0: Mindestens 3 Öltanker und 2 Frachtschiffe sollen die Zone ohne Zwischenfälle passiert haben. Das Rahmenabkommen zwischen den USA und dem Iran soll am Freitag in der Schweiz unterzeichnet werden. Der ukrainische Präsident Selenskyj sieht im Start der Beitrittsverhandlungen mit der EU ein wichtiges Signal. Sie zeigten, dass Europas Fortschritt nicht gestoppt werden könne. Seit gestern sprechen Vertreter beider Seiten darüber, welche Voraussetzungen die Ukraine erfüllen muss, um EU-Mitglied zu werden. In Kalifornien ist ein US-Kampfflugzeug abgestürzt. Die Armee vermutet, dass alle 8 Insassen ums Leben gekommen sind. Der Langstreckenbomber war kurz nach dem Start vom Luftwaffenstützpunkt Edwards in der Nähe von Los Angeles zerschellt.
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0: In der ehemaligen Diepentalsperre zwischen Leichlingen und Burscheid melden Naturschützer deutlich mehr Arten als zuvor. Wesentlichen Anteil daran haben sollen Wasserbüffel. Gabi van Imboom für WDR aktuell.
2: Sie halten die Bachaue frei von Gestrüpp und Bäumen und schaffen so Lebensraum beispielsweise für Wildbienen. Seltene Pflanzen, Insekten und Vögel hätten sich wieder in den Bachauen angesiedelt. 50 verschiedene Vogelarten seien registriert, wie der seltene Mittelspecht. Ein weiterer Indikator für die Artenvielfalt sind die Kothaufen der Wasserbüffel. In einem einzigen allein seien 20.000 Insektenarten nachgewiesen worden.
0: Und das Wetter in NRW bringt in der Nacht nach und nach mehr Wolken und bis zum Morgen auch etwas Regen bei Tiefstemperaturen zwischen 14 und 7 Grad. Der Tag startet entsprechend mit Wolken und vereinzelt nass, später wird's immer sonniger. In Paderborn bis 22, in Bottrop bis 24 und in Eschweiler bis 25 Grad. Das war WDR aktuell.
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3: Achtung, Falschfahrer auf der B36 Mannheim-Karlsruhe. Zwischen Rheinau und Rheinau-Süd kommt Ihnen ein Falschfahrer entgegen. Fahren Sie bitte äußerst rechts und überholen Sie nicht. Auf der B36 Mannheim-Karlsruhe zwischen Rheinau und Rheinau-Süd ist ein Falschfahrer unterwegs. Vorsicht hier bitte in beiden Richtungen. Die A1 Lübeck-Hamburg vor der Norderelbbrücke staute sich in beiden Richtungen wegen eines Schwertransports. Die A4 Aachen Richtung Köln ist zwischen Kreuz Köln-West und Klettenberg nach einem Unfall gesperrt. Die A40 Duisburg-Essen ist zwischen Mülheim an der Ruhr, Winkhausen und Heißen in beiden Richtungen bis nächsten Montag noch gesperrt. Die A71 Richtung Schweinfurt ist zwischen Oberhof und Suhl-Zellamelis wegen Wartungsarbeiten im Tunnel Hochwald bis etwa 6 Uhr früh gesperrt. Und Berlin, die A111, ist zwischen Schulzendorfer Straße und am Festplatz bis 5 Uhr früh in beiden Richtungen gesperrt. Dort laufen Wartungsarbeiten.
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3: Die kommt aus dem Studio von NDR Info in Hamburg mit Birgit Hasselbusch. Schön, dass Sie dabei sind. Und unser Blick geht nach Frankreich, nach Evian. Rahmenabkommen, Absichtserklärung, so heißt das, was möglicherweise am Freitag offiziell unterzeichnet werden soll zwischen den USA und dem Iran, auch Thema schon in den Nachrichten. Möglicherweise ein wichtiger Schritt in die richtige Richtung, um die Situation im Nahen Osten längerfristig auf Friedenskurs zu bringen. Und mit diesem Deal im Gepäck ist Donald Trump einen Tag nach seinem 80. Geburtstag beim G7-Gipfel eben im französischen Evian eingetroffen. Los ging's.
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1: Die Nachrichten mit Magdalena Dietz. Guten Morgen. Gerade beginnt in Los Angeles das WM-Spiel Iran gegen Neuseeland. Trotz des Verbots der FIFA haben schon weit vor Anpfiff zahlreiche Fans die historische iranische Nationalflagge gezeigt. Antje Sieb, WDR Sport, erklärt, warum die FIFA die Flagge verboten hat.
2: Die historische Flagge mit Löwe und Sonne gilt bei Teilen der Exil-Iraner als Symbol des Widerstandes gegen die Regierung der Islamischen Republik. Vor dem Spiel wollte das Institute for Voices of Liberty zusammen mit einem Betroffenen eine einstweilige Verfügung erreichen. Fans wollten die Flagge mit dem Symbol von Löwen und Sonne mit ins Stadion nehmen und argumentierten mit dem Recht auf freie Meinungsäußerung. Das Gericht lehnte die einstweilige Verfügung allerdings ab. Für den Fall von Protesten im Stadion hatte der Iran bereits mit Spielabbruch gedroht.
1: Fast jedes zweite Kind auf der Welt ist mindestens drei Klimagefahren gleichzeitig ausgesetzt. Darunter sind Dürren, extreme Hitze über 35 Grad und Hitzewellen die häufigste Kombination an Gefahren. Davor warnt jetzt das Kinderhilfswerk UNICEF in seiner neuesten Studie und fordert Regierungen weltweit auf, mehr in die Versorgung zu investieren und mehr für den Klimaschutz zu tun. Der Iran soll als Teil des Rahmenabkommens mit den USA wieder Atominspektoren ins Land lassen. Das hat US-Vizepräsident Vance gegenüber amerikanischen Medien bestätigt. Teil der Absichtserklärung sei, dass die USA den Iran bei der Vernichtung des hoch angereicherten Urans unterstützen werden. Das Abkommen soll am Freitag unterzeichnet werden. Ein privates bayerisches Raumfahrtunternehmen hat den Testflug seiner Rakete erneut verschoben. Grund war wieder ein technisches Problem. Die Rakete soll später Satelliten ins All bringen. Das Unternehmen in Bayern hat nach eigenen Angaben bereits Aufträge über mehrere Millionen Dollar, obwohl die Rakete noch nicht serienreif ist.
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1: Die Feuerwehr in Dortmund musste gestern zu einem dramatischen Einsatz ausrücken. Ein vierjähriges Kleinkind war unbemerkt aus einem geöffneten Fenster im vierten Stock eines Mehrfamilienhauses geklettert. Josef Kaiser für WDR aktuell.
3: Als Feuerwehr und Polizei am Einsatzort eintrafen, saß das Kind in der Dachrinne. Die Einsatzleitung sprach von einer lebensgefährlichen Situation, weil sich das Kind mehrfach nach vorne gebeugt habe. Das aufgebaute Sprungpolster kam allerdings nicht zum Einsatz. Sicher geborgen wurde das Kind am Ende mit einer Drehleiter. Gemeinsam mit der Mutter, die von dem Vorfall zunächst nichts mitbekommen hatte, wurde es in ein Krankenhaus gebracht.
1: Und das Wetter in NRW bringt in der Nacht nach und nach immer mehr Wolken und etwas Regen bei Tiefstemperaturen zwischen 14 und 7 Grad. Der neue Tag beginnt auch grau und leicht nass. Später kommt immer öfter die Sonne raus. In Coesfeld bis 22, in Dienstlaken bis 24 und Heinsberg bis 25 Grad. Das war WDR aktuell.
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4: Die A1 Lübeck-Hamburg vor der Norderelbbrücke, da staut es sich in beiden Richtungen wegen eines Schwertransports. Die A40 Duisburg-Essen ist zwischen Mülheim an der Ruhr, Winkhausen und Heißen in beiden Richtungen bis nächsten Montag gesperrt. Die A71 Richtung Schweinfurt ist zwischen Oberhof und Suhl-Zellameles wegen Wartungsarbeiten im Tunnel Hochwald bis etwa 6 Uhr früh gesperrt. Und Berlin, die A111, ist zwischen Schulzendorfer Straße und am Festplatz bis 5 Uhr früh in beiden Richtung gesperrt. Dort laufen Wartungsarbeiten. Kommen Sie alle gut und sicher an.
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4: Aus dem Studio von NDR Info in Hamburg kommt die mit Birgit Hasselbusch. Schön, dass Sie dabei sind. Die USA und Iran haben sich tatsächlich auf ein Abkommen geeinigt, haben ja schon viel darüber berichtet, auch in den Nachrichten gerade. Dieses Abkommen, der Deal, ist allerdings erst der Auftakt für weitere Verhandlungen. Kernpunkt ist offenbar die sofortige und endgültige Beendigung der Militäroperationen an allen Fronten, auch die Beendigung der Kämpfe im Libanon. Ein weiterer zentraler Punkt, die Öffnung der Straße von Hormus für den Schiffsverkehr. Der Iran selbst zeigt sich am Abend zufrieden. Filiz Kükrikol berichtet aus dem ARD-Studio in Istanbul.
5: Die Sicherheit der Straße von Hormuz sei von zentraler Bedeutung für den Iran, betonte der Außenamtssprecher Baghaei in Teheran. Gemeinsam mit dem Nachbarn Oman, der ebenfalls an der Straße von Hormuz liegt, werde man eine sichere Durchfahrt von Schiffen gewährleisten. Dabei bewege man sich im Einklang mit dem Völkerrecht. Es gehe nicht darum, Transitgebühren zu erheben, so der Sprecher des Außenministeriums. Vielmehr werde man Gebühren für
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2: Die Nachrichten mit Magdalena Dietz. Guten Morgen. Jedes zweite Kind auf der Welt ist von Klimarisiken betroffen. Davor warnt jetzt das Kinderhilfswerk UNICEF in seiner neuesten Studie. Katharina Wilhelm aus der ARD-Klimaredaktion erklärt, warum zum Beispiel Dürre und Hitze für Kinder problematischer sind als für Erwachsene.
3: Kinder schwitzen tatsächlich weniger als wir Erwachsene. Sie haben weniger Hautfläche, um Hitze abzugeben. Und das heißt, letzten Endes überhitzen sie auch schneller. Außerdem müssen besonders kleine Kinder ja vor den Gefahren der Hitze oder auch der Sonne geschützt werden, also müssen aus der Sonne genommen werden, weil sie diese Gefahren selber gar nicht so gut einschätzen können. Sie brauchen auch pro Kilo Körpergewicht mehr Wasser und Nahrung. Und wenn zum Beispiel das eben durch Stürme, durch Dürren oder Überschwemmungen fehlt, dann werden sie auch schneller krank als ein gesunder Erwachsener.
2: Gerade läuft in Los Angeles das WM-Spiel Iran gegen Neuseeland. Trotz des Verbots der FIFA hatten schon weit vor Anpfiff zahlreiche Fans die historische iranische Nationalflagge gezeigt. Die Flagge mit Löwe und Sonne gilt bei Teilen der Exil-Iraner als Symbol des Widerstands gegen die Regierung der Islamischen Republik. Das ungarische Parlament hat seine Verfassung geändert und die Amtszeit des Ministerpräsidenten auf 8 Jahre begrenzt. Damit kann der abgewählte Rechtspopulist Orbán nicht erneut kandidieren. Orbán hatte unter anderem die EU-Beitrittsverhandlungen der Ukraine blockiert. Nachdem er im April abgewählt wurde, laufen seit gestern die Verhandlungen. Die Rechte von Flugpassagieren bei verspäteten Flügen bleiben in der EU unverändert. Das EU-Parlament hat dem jetzt auch zugestimmt. Damit können Passagiere bis zu 600 Euro fordern, wenn ihr Flug mehr als 3 Stunden Verspätung hat. Die Fluggesellschaften wollten das lockern.
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2: Ein Instagram-Reel der Feuerwehr Iserlohn geht gerade viral. Das Video ist in den vergangenen Tagen mehr als 12 Millionen Mal aufgerufen worden und bekommt positive Kommentare. Was das Besondere an dem Clip ist, erklärt Claudia Röfing für WDR aktuell.
4: Es geht darum, dass ein Mann versucht, mit einem Gasbrenner Unkraut wegzubrennen. Die Feuerwehr sieht das, stellt sich einsatzbereit daneben, isst Popcorn und wartet eigentlich nur darauf, dass die Flammen außer Kontrolle geraten. Das ist nämlich in der Woche davor 3-mal passiert. Und deshalb haben sich junge Feuerwehrleute gedacht, wir müssen mal vor diesen Gasbrennern warnen, und zwar humorvoll. Und das hat nicht nur Millionen von Klicks gebracht, sondern auch 10.000 neue Follower für die Feuerwehr in Iserlohn.
2: Und das Wetter in Nordrhein-Westfalen bringt bei Tiefstemperaturen zwischen 14 und 7 Grad gerade ganz vereinzelt etwas Regen. Der neue Tag beginnt dann entsprechend grau und auch noch vereinzelt nass. Später kommt aber immer öfter die Sonne raus und dann wird es auch meist trocken. In Münster bis 22, in Moers bis 24 und in Hürth bis 25 Grad. Und das war WDR aktuell.
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5: Die A40 Duisburg-Essen ist zwischen Mülheim an der Ruhr, Winkhausen und Heißen in beiden Richtungen bis nächsten Montag gesperrt. Die A71 Richtung Schweinfurt ist zwischen Oberhof und Suhl-Zellermelis wegen Wartungsarbeiten im Tunnel Hochwald bis etwa 6 Uhr früh gesperrt. Berlin, die A111, ist zwischen Schulzendorfer Straße und am Festplatz bis 5 Uhr früh in beiden Richtungen gesperrt. Dort laufen Wartungsarbeiten. Und Ihnen eine gute Fahrt.
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5: Und die kommt aus dem Studio von NDR Info in Hamburg. Hier ist Birgit Hasselbusch. Willkommen. Der Blick geht nach Frankreich, nach Evian. Rahmenabkommen, Absichtserklärung, auch gerade schon Thema in den Nachrichten und vorher bei uns. So heißt das, was möglicherweise eben dann am Freitag offiziell unterzeichnet werden soll zwischen den USA und dem Iran. Möglicherweise ist es ein wichtiger Schritt in die richtige Richtung, um die Situation im Nahen Osten längerfristig auf Friedenskurs zu bringen. Und mit diesem Deal im Gepäck ist Donald Trump dann einen Tag nach seinem 80. Geburtstag beim G7-Gipfel im französischen Evian eingetroffen. Los ging's vorgestern Abend mit einem Abendessen für die Staats- und Regierungschefs. Julia Borutta beobachtet all dies. Mit ihr hat mein NDR-Kollege Carsten Fick gesprochen und wollte wissen, wie entspannt waren die Staats- und Regierungschefs bei ihrer Ankunft?
6: Na, ich würde sagen, es war alles eher latent angespannt, auch wenn es nach außen formidabel wirkte. Trump rief erstmal den Journalisten zu, alles sei wundervoll, aber später dann beim kurzen Tête-à-tête mit Macron mussten die Fotografen regelrecht um einen Handshake zwischen den beiden bitten.
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1: Die Nachrichten mit Magdalena Dietz. Guten Morgen. Jedes zweite Kind auf der Welt ist von Klimarisiken betroffen. Davor warnt jetzt das Kinderhilfswerk UNICEF in seiner neuesten Studie. Katharina Wilhelm aus der ARD-Klimaredaktion erklärt, welche Klimarisiken das sind.
2: UNICEF hat 8 Risiken untersucht. Dazu gehören ganz offensichtliche Risiken durch Extremwetter. Zum Beispiel Hitze, Überschwemmungen, Brände, Sand- und Staubstürme. Die gefährden Kinder ganz unmittelbar, wenn sie dabei zu Schaden kommen. Aber es gibt sozusagen auch Zweitfolgen. Wenn es zum Beispiel heißer und feuchter wird, dann können sich zum Beispiel Malariamücken ausbreiten. Und Waldbrände, die können dazu führen, dass mehr Schadstoffe in die Luft gelangen. Ein Problem für die Lungen, insbesondere dann, wenn auch noch Atemwegserkrankungen wie Asthma ins Spiel kommen. Insgesamt sind laut Studie alle Kinder auf der Welt von mindestens einem Klimarisiko betroffen und die Hälfte aller Kinder, also etwa 1 Milliarde, ist gleich 3 Klimagefahren ausgesetzt.
1: Ein russischer Künstler und Putin-Kritiker ist im Osten Polens an einem Parkplatz erschossen worden. Auf den 44-Jährigen sind nach Polizeiangaben mehrere Schüsse abgegeben worden. Es sehe nach einer geplanten Tötung aus, des im Exil lebenden Russen aus. Der Tatort liegt in der Stadt Biała Podlaska, nur circa 35 Kilometer von der Grenze zu Belarus. Der Iran soll als Teil des Rahmenabkommens mit den USA wieder Atominspektoren ins Land lassen. Das hat US-Vizepräsident Vance gegenüber amerikanischen Medien bestätigt. Teil der Absichtserklärung sei, dass die USA den Iran bei der Vernichtung des hoch angereicherten Urans unterstützen werden. Das Abkommen soll am Freitag offiziell unterzeichnet werden. Bei der Fußball-WM hat Favorit Spanien zum Auftakt gepatzt. Gegen Außenseiter Kap Verde gab es nur ein Unentschieden 0:0. Für den afrikanischen Inselstaat eine Sensation. Er ist zum ersten Mal bei einer WM dabei.
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1: Auf der A4 bei Köln hat es am Abend einen tödlichen Unfall gegeben. Die Autobahn war mehrere Stunden gesperrt. Nils Neubert, WDR aktuell.
3: Vor Ort zeigte sich ein verheerendes Bild. Gegen 19.10 Uhr, so sagt es die Polizei, war ein LKW einem Auto aufgefahren und hat diesen PKW wiederum vor sich unter einen anderen LKW geschoben. Der Wagen ist, das zeigen die Bilder deutlich, fast komplett unter dem LKW verschwunden. In dem Auto wurde nach Angaben der Einsatzkräfte eine Person getötet. Die Autobahn auf der A4 ist zwischen dem Kreuz West und der Anschlussstelle Klettenberg sofort gesperrt worden. Unmittelbar nach dem Unfall bildete sich ein langer Stau.
1: Und das Wetter in Nordrhein-Westfalen bringt heute erst viele Wolken und vereinzelt Regen. Später kommt immer öfter die Sonne raus. In Lüdenscheid bis 22, in Oberhausen bis 24 und in Frechen bis 25 Grad. Und das war WDR aktuell.
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4: Die A40 Duisburg-Essen ist zwischen Mülheim an der Ruhr, Winkhausen und Heißen in beiden Richtungen bis nächsten Montag noch gesperrt. Die A71 Richtung Schweinfurt ist zwischen Oberhof und Suhl-Zellameles wegen Wartungsarbeiten im Tunnel Hochwald bis etwa 6 Uhr früh gesperrt.
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4: Aus dem Studio von NDR Info in Hamburg mit Birgit Hasselbusch und die WM-Begegnung Iran-Neuseeland jetzt eben gerade zu Ende gegangen. 2:2 der Endstand. Und wir schauen nochmal auf die USA und Iran, die tatsächlich sich auf ein Abkommen geeinigt haben, haben wir schon drüber berichtet, auch in den Nachrichten. Dieser Deal ist allerdings erst der Auftakt für weitere Verhandlungen. Kernpunkt ist offenbar die sofortige und endgültige Beendigung der Militäroperationen an allen Fronten, also auch die Beendigung der Kämpfe im Libanon. Ein weiterer zentraler Punkt, die Öffnung der Straße von Hormuz für den Schiffsverkehr. Der Iran selbst zeigte sich gestern Abend zufrieden. Felice Kükrükol berichtet aus dem ARD-Studio in Istanbul.
5: Die Sicherheit der Straße von Hormuz sei von zentraler Bedeutung für den Iran, betonte der Außenamtssprecher Baghaei in Teheran. Gemeinsam mit dem Nachbarn Oman, der ebenfalls an der Straße von Hormuz liegt, werde man eine sichere Durchfahrt von Schiffen gewährleisten. Dabei bewege man sich im Einklang mit dem Völkerrecht. Es gehe nicht darum, Transitgebühren zu erheben, so der Sprecher des Außenministeriums. Vielmehr werde man Gebühren für Navigationsdienste und Maßnahmen zum Umweltschutz verlangen, erklärte Baghaei. Zudem wolle der Iran gemeinsam mit Oman Versicherungsleistungen für die Schiffe festlegen und die entsprechenden Beiträge.
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3: Die Nachrichten mit Dominik Freiberger. Guten Morgen. Außenminister Wadefuhl hat nochmal klargemacht, dass Deutschland sich nur unter bestimmten Voraussetzungen an einer Minenräumungsaktion in der Straße von Hormus beteiligt. Im ZDF sagte Wadefuhl am Abend, es müsse klar sein, dass nicht mehr gekämpft werde und dass die USA und der Iran eine solche Minenräumung wollten.
4: Zum jetzigen Zeitpunkt fehlen mir noch die Voraussetzungen dafür, dass ich sagen kann, ein Mandat steht unmittelbar bevor.
3: Außerdem braucht es laut Wadefuhl eine rechtliche Grundlage und ein Mandat des Bundestags. Die USA und der Iran haben in Aussicht gestellt, dass sie am Freitag ein Abkommen unterzeichnen. Einzelheiten der Einigung sind aber noch offen, etwa was genau mit dem iranischen Atomprogramm passieren soll. In Brunsbüttel in Schleswig-Holstein ist am frühen Morgen ein Schiff mit radioaktivem Müll angekommen. An Bord hat es die letzten 7 Kastoren aus der britischen Wiederaufbereitungsanlage Sellafield, die Deutschland zurücknehmen muss. Die Behälter sollen jetzt auf Spezialfahrzeuge verladen werden. Theresa Erl für WDR aktuell.
5: Voraussichtlich morgen werden die Kastoren dann ins Zwischenlager von Brockdorf gebracht. Die genaue Route ist geheim. In den Behältern befinden sich Brennelemente, die vor 2005 aus deutschen Kernkraftwerken ins britische Sellafield transportiert worden sind. Dort sind sie aufbereitet worden. Diese wieder aufbereiteten Brennelemente muss Deutschland jetzt aber wieder zurücknehmen. Die meisten Brennelemente befinden sich schon in Zwischenlagern in Baden-Württemberg, Bayern, Hessen und Niedersachsen. Wenn die Ladung der Pacific Grape im Zwischenlager in Brockdorf angekommen ist, hat die Bundesrepublik ihre Pflicht erfüllt.
3: Bei der Fußball-Weltmeisterschaft hatte Iran sein erstes Spiel absolviert. Gegen Neuseeland gab es ein 2:2 Unentschieden. Es ist das erste Mal bei einer WM, dass der Gastgeber und ein Teilnehmerland im Krieg sind. Aus den USA Jens-Jörg Rieck, WDR Sport.
6: Proteste vor dem SoFi Stadium. Das wegen des Krieges zwischen den USA und Iran politisch hoch aufgeladene Spiel wurde vor allem von der großen iranischen Diaspora in L.A. für ein Statement genutzt. Es gab viele von der Opposition bevorzugte alte iranische Flaggen mit Löwen und Sonnenemblemen, die wegen eines Gerichtsurteils vom Vormittag im Stadion eigentlich verboten waren, aber zu Tausenden und ohne größere Probleme auf den T-Shirts und Fahnen in der Arena präsentiert wurden. Auf dem Platz war das Duell zwischen Iran und Neuseeland eine wilde Fahrt mit vielen Chancen, was aber weniger an der Klasse der beiden Teams als vielmehr an vielen individuellen Fehlern lag.
3: Weitere Meldungen im Überblick. Das EU-Parlament stimmt heute über ein Verbot von KI-Bots ab, die zum Beispiel Nacktbilder von Personen erstellen können. Anbieter sollen Schutzsysteme einbauen. Das Verbot soll für Bilder, Videos und Töne gelten. Vor allem am Chatbot Grok der Plattform X hatte es viel Kritik gegeben, weil mit ihm sehr einfach sogenannte Deepfakes erstellt werden konnten. Fast jedes zweite Kind auf der Welt ist mindestens 3 Klimagefahren gleichzeitig ausgesetzt. Darunter sind Dürren, extreme Hitze über 35 Grad und Hitzewellen die häufigste Kombination an Gefahren. Davor warnt jetzt das Kinderhilfswerk UNICEF in seiner neuesten Studie und fordert Regierungen weltweit auf, mehr in die Versorgung zu investieren und mehr für den Klimaschutz zu tun. Die Abgeordneten im nordrhein-westfälischen Landtag bekommen ab Juli knapp 500 Euro mehr Geld. Das ist ein Plus von 4%. Die Diätenerhöhung tritt jedes Jahr automatisch im Juli in Kraft, es sei denn, die Fraktionen widersprechen. Im Bundestag hatten sie das getan. In Dortmund hat die Feuerwehr ein 4-jähriges Kind von einem Dach gerettet. Es war, unbemerkt von seiner Mutter, aus dem Fenster geklettert und saß bereits in der Dachrinne im 4. Stock. Die Feuerwehr in Dortmund baute ein Sprungpolster auf, holte das Kind aber schließlich mit einer Drehleiter drunter.
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3: Heute vor 50 Jahren hat zum ersten Mal eine Frau die Tagesschau im Fernsehen gesprochen. Dagmar Berghoff, auch bekannt als Miss Tagesschau. Marion Kürlis, WDR Kultur.
7: Am 16. Juni 1976 war die erste Ausgabe, die Berghoff gelesen hat, die um 16 Uhr. Ein paar Tage später hat sie dann schon die Hauptausgabe um 20 Uhr präsentiert. Bis dahin war das Nachrichtengeschäft eine Männerdomäne. Der Druck war dementsprechend groß, denn auch im Sender gab es die Haltung, dass Frauen Nachrichten nicht lesen können, weil sie einfach zu emotional seien. Berghoff hatte aber schnell Millionen Fans und wurde zur Miss Tagesschau. Mehr als 20 Jahre blieb das auch so, bis zur Silvesterausgabe 1999, wo sie sich dann von ihrem Publikum verabschiedete.
3: Und so wird das Wetter in Nordrhein-Westfalen. Zu Beginn gibt es einige Wolken, die aber nur örtlich etwas Regen bringen. Am Nachmittag kommt dann häufiger die Sonne raus und es bleibt meist trocken. Es wird spürbar wärmer. In Detmold 21 Grad, in Wuppertal 24 und in Brühl bis 25 Grad.
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2: Die Nachrichten mit Dominik Freiberger. Guten Morgen. Beim Treffen der G7-Staaten in Frankreich geht es heute am zweiten Tag auch um die Ukraine. Der ukrainische Präsident Selenskyj ist in der Runde dabei und trifft sich anschließend auch mit Bundeskanzler Merz. Aus Evian, Angela Ulrich für WDR aktuell.
3: Der Kanzler hatte vor seinem Abflug nach Evian von einem Fenster für die Diplomatie gesprochen, das sich im Ukraine-Konflikt öffnen könnte. Die Europäer wollen mit an den Verhandlungstisch mit Russlands Machthaber Putin und US-Präsident Trump bei der Stange halten im gemeinsamen Engagement für die Ukraine. Dann am Mittag steht die Lage in Nahost auf der Tagesordnung. Ägypten, Katar und die Vereinigten Arabischen Emirate werden dabei sein. Am Nachmittag gibt es dann noch ein Treffen mit den sogenannten Partnerländern. Neben Ägypten, auch Brasilien, Indien, Kenia, Südkorea.
2: Außenminister Wadephul hat einen Einsatz der Bundeswehr in der Straße von Hormus an klare Voraussetzungen geknüpft. Im ZDF betonte er, dass Deutschland bereit sei zu helfen, zum Beispiel bei einer Minenräumung, um die Schifffahrt abzusichern. Gabor Hallas, WDR Berlin.
4: Er fragte, ob wirklich klar sei, dass es keine Kampfhandlungen mehr gebe und ob ein Einsatz gewünscht sei. Er betonte, dass es eine völkerrechtliche Grundlage brauche, dann würde der Bundestag mit der Frage befasst werden, so weit seien wir aber noch nicht. Wadephul sagte auch, er wisse nicht, was im Rahmenabkommen stehe, das die USA und Iran am Freitag unterschreiben wollen. Es gebe derzeit eine Menge Spekulationen, daran beteilige er sich nur ungern. Deutschland wolle wissen, was im Abkommen stehe, dann werde man sich dazu verhalten. Der Außenminister betonte, der Iran müsse verstehen, dass er nicht nuklear bewaffnet sein könne.
2: Bei der Fußball-Weltmeisterschaft hat der Iran sein erstes Spiel absolviert. Gegen Neuseeland gab es ein 2:2 Unentschieden. Es ist das erste Mal bei einer WM, dass der Gastgeber und ein Teilnehmerland im Krieg sind. Aus den USA Jens-Jörg Rieck, WDR Sport.
5: Proteste vor dem SoFi Stadium. Das wegen des Krieges zwischen den USA und Iran politisch hoch aufgeladene Spiel wurde vor allem von der großen iranischen Diaspora in L.A. für ein Statement genutzt. Es gab viele von der Opposition bevorzugte alte iranische Flaggen mit Löwen und Sonnenemblemen, die wegen eines Gerichtsurteils vom Vormittag im Stadion eigentlich verboten waren, aber zu Tausenden und ohne größere Probleme auf den T-Shirts und Fahnen in der Arena präsentiert wurden. Auf dem Platz war das Duell zwischen Iran und Neuseeland eine wilde Fahrt mit vielen Chancen, was aber weniger an der Klasse der beiden Teams als vielmehr an vielen individuellen Fehlern lag.
2: Weitere Meldungen im Überblick. Das EU-Parlament stimmt heute über ein Verbot von KI-Bots ab, die zum Beispiel Nacktbilder von Personen erstellen können. Anbieter sollen Schutzsysteme einbauen. Das Verbot soll für Bilder, Videos und Töne gelten. Vor allem am Chatbot Grok der Plattform X hatte es viel Kritik gegeben, weil mit ihm sehr einfach sogenannte Deepfakes erstellt werden konnten. Am Deutschen Zentrum für Luft- und Raumfahrt in Köln soll ein Knotenpunkt für krisensichere Kommunikation entstehen, einer von zweien für ganz Europa. Am Morgen ist symbolischer Spatenstich. Von Köln-Wahn aus soll künftig die Kommunikation von Bundes- und Landesbehörden, Polizei, Feuerwehr und Katastrophenschutz koordiniert werden, zuverlässig und abhörsicher. Tennisprofi Alexander Zverev bestreitet heute sein erstes Spiel beim Rasenturnier in Halle in Westfalen und sein erstes nach dem Titelgewinn bei den French Open. Gegner ist der Tscheche Vít Kopčiva. Das Turnier in Halle wird von den Profis zur Vorbereitung auf Wimbledon genutzt, wo ebenfalls auf Rasen gespielt wird.
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2: In Paris ist am Abend ein neues Kunstwerk auf der Brücke Pont Neuf eröffnet worden. Die Installation ist als Hommage an das Werk von Christo und Jean-Claude gedacht. Caroline Dullard, WDR Paris.
6: Das Werk von Street-Art-Künstler Girard sieht aus wie ein riesiger Felsen über der Pont Neuf, der ältesten Brücke von Paris. Nun können Besucherinnen und Besucher auch in das Innere der Installation eintauchen. Eine rund 120 Meter lange Grotte, versehen mit einem Klangteppich und sogar mit Geruchseffekten, die an eine Höhle erinnern sollen. Anfang des Monats wurden Teile des Werkes durch Windböen schwer beschädigt. Dabei riss die mit dem Felsmotiv bedruckte Plane. Bis zuletzt war unklar, wann das Werk nach den Reparaturarbeiten für Besucher öffnen würde und ob überhaupt.
2: Und so wird das Wetter in Nordrhein-Westfalen. Zu Beginn heute einige Wolken, die aber nur örtlich etwas Regen bringen. Am Nachmittag kommt dann die Sonne häufiger raus und es bleibt meist trocken. Es wird spürbar wärmer, in Bielefeld heute bis 22, in Recklinghausen.
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2: Die Nachrichten mit Dominik Freiberger. Guten Morgen. Das EU-Parlament stimmt heute über ein Verbot von KI-Angeboten ab, die zum Beispiel Nacktbilder von Personen erstellen können. Anbieter sollen Schutzsysteme einbauen. Das ist Teil eines KI-Konzepts, an dem die EU 2 Jahre gearbeitet hat. Christine Langner, WDR aktuell, erklärt, was das Konzept genau beinhaltet.
3: Alle digitalen Werkzeuge, mit denen jemand intime Bilder ohne Erlaubnis von anderen herstellen oder verbreiten kann, sollen sofort verboten werden. Das soll auch für Video- und Tonaufnahmen gelten. Besonders in den Schlagzeilen war ja zum Beispiel Anfang des Jahres der Chatbot Grok der Plattform X, mit dem Fotos so verändert werden konnten, dass die Person darauf nackt oder leicht bekleidet zu sehen war. Das soll es nach dem Willen der EU nicht mehr geben. Die Polizei bekommt damit mehr Möglichkeiten einzugreifen. Es geht bei dem EU-Konzept auch um KI in anderen Bereichen, zum Beispiel bei KI in Autos. Da bekommen Unternehmen mehr Zeit, nämlich bis Sommer 2028, um zu prüfen, ob die Nutzung rechtlich okay ist.
2: Außenminister Wadefuhl hat einen Einsatz der Bundeswehr in der Straße von Hormus an klare Voraussetzungen geknüpft. Im ZDF betonte er, dass Deutschland bereit sei zu helfen, zum Beispiel bei einer Minenräumung, um die Schifffahrt abzusichern. Gabor Hallas, WDR Berlin.
4: Er fragte, ob wirklich klar sei, dass es keine Kampfhandlungen mehr gebe und ob ein Einsatz gewünscht sei. Er betonte, dass es eine völkerrechtliche Grundlage brauche. Dann würde der Bundestag mit der Frage befasst werden. So weit seien wir aber noch nicht. Wadefuhr sagte auch, er wisse nicht, was im Rahmenabkommen stehe, das die USA und Iran am Freitag unterschreiben wollen. Es gebe derzeit eine Menge Spekulationen, daran beteilige er sich nur ungern. Deutschland wolle wissen, was im Abkommen stehe, dann werde man sich dazu verhalten. Der Außenminister betonte, der Iran müsse verstehen, dass er nicht nuklear bewaffnet sein könne.
2: Es stand unter besonderer Beobachtung, das erste Spiel der iranischen Mannschaft bei der Fußball-WM. Wegen des Konflikts mit dem Gastgeberland USA und wegen der Unruhen im eigenen Land. Die waren auch im Stadion in Los Angeles sicht- und hörbar. Auf den Tribünen waren Flaggen des Landes von vor der islamischen Revolution zu sehen, die eigentlich verboten waren. Und bei der Hymne gab es Pfiffe von den eigenen Leuten, aus Protest gegen das Regime. Einer der iranischen Spieler wollte darauf nicht weiter eingehen.
5: Wir sind hier, um Fragen zum Fußball zu beantworten. Wenn es ein Problem in unserem Land gibt, dann ist das unsere Sache. Ich respektiere Ihre Frage, aber das ist eine Sache zwischen uns Iranern. Wir klären das unter uns.
2: Sportlich endete das WM-Spiel zwischen dem Iran und Neuseeland 2:2. Weitere Meldungen im Überblick. Fast jedes zweite Kind auf der Welt ist mindestens 3 Klimagefahren gleichzeitig ausgesetzt. Darunter sind Dürren, extreme Hitze über 35 Grad und Hitzewellen die häufigste Kombination an Gefahren. Davor warnt jetzt das Kinderhilfswerk UNICEF in seiner neuesten Studie und fordert Regierungen weltweit auf, mehr in die Versorgung zu investieren und mehr für den Klimaschutz zu tun. In Brunsbüttel in Schleswig-Holstein ist am frühen Morgen ein Schiff mit radioaktivem Müll angekommen. An Bord hat es die letzten 7 Castoren aus der britischen Wiederaufbereitungsanlage Sellafield, die Deutschland zurücknehmen muss. Die Behälter sollen jetzt ins Zwischenlager Brockdorf gebracht werden. In Dortmund hat die Feuerwehr ein 4-jähriges Kind von einem Dach gerettet. Es war unbemerkt von seiner Mutter aus dem Fenster geklettert und saß bereits in der Dachrinne im 4. Stock. Die Feuerwehr in Dortmund baute ein Sprungpolster auf, holte das Kind aber schließlich mit einer Drehleiter runter.
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2: Die Stiftung Buchkunst hat am Abend die 25 schönsten deutschen Bücher des Jahres gekürt. Unter den prämierten Verlagen ist auch einer aus Nordrhein-Westfalen. Simone Schlosser, WDR Kultur.
6: Der Kölner Verlag der Buchhandlung Walter und Franz König bekommt den Preis für das Buch »In and Out of Painting«. Ein Ausstellungskatalog, der zu einer Werkschau der österreichischen Künstlerin Ashley Hans Scheierl erschienen ist. Ebenfalls ausgezeichnet wird das neue Buch der Comicautorin Anna Haifisch. Die Grille in der Geige ist ihr erstes Bilderbuch für Kinder und erzählt vom Zusammenhalt unter den Tieren des Waldes. Alle 25 Bücher, die von der Stiftung Buchkunst ausgezeichnet werden, sind in den kommenden Monaten in Ausstellungen zu sehen. Unter anderem in Berlin, Frankfurt und Aachen.
2: Und so wird das Wetter in Nordrhein-Westfalen. Es startet mit einigen Wolken, die aber nur örtlich etwas Regen bringen. Am Nachmittag kommt die Sonne häufiger raus und es bleibt dann meist trocken. Einzelne Schauer oder Gewitter sind Richtung Hessen nicht ganz ausgeschlossen.
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2: Die Nachrichten mit Dominik Freiberger. Guten Morgen.
3: Wir haben alle ein Interesse, dass dieser Knoten gelöst wird und dass die Wirtschaft wieder in Gang kommt.
2: Außenminister Wadephul hat noch einmal betont, dass Deutschland nach der Einigung zwischen den USA und Iran bereit sei, in der Region zu helfen, unter bestimmten Voraussetzungen. In der ARD sagte er, dass es neben einer möglichen deutschen Hilfe bei der Minenräumung in der Straße von Hormus noch andere Schauplätze gäbe.
3: Entscheidend ist natürlich jetzt, dass Iran auch die Terrormiliz Hezbollah an die Kette legt und dafür sorgt, dass die nicht weitere Anschläge in Richtung Israel ausbringt. Das ist Teil der Vereinbarung, darauf muss sich Israel verlassen können.
2: Auch dabei will Deutschland sich einbringen. Wadephul sagte aber, dass erst Details des Abkommens geklärt werden müssten. Am Freitag wollen es die USA und der Iran unterzeichnen, danach soll die Vereinbarung veröffentlicht werden. Auch bei der Fußball-WM waren die Augen auf den Iran gerichtet, beim ersten Spiel der Nationalmannschaft. Wegen des Konflikts mit dem Gastgeberland USA und wegen der Unruhen im eigenen Land. Die waren auch im Stadion in Los Angeles sicht- und hörbar. Auf den Tribünen waren Flaggen des Landes von vor der Islamischen Revolution zu sehen, die eigentlich verboten waren. Und bei der Hymne gab es Pfiffe von den eigenen Leuten, aus Protest gegen das Regime. Einer der iranischen Spieler wollte darauf nicht weiter eingehen.
4: Wir sind hier, um Fragen zum Fußball zu beantworten. Wenn es ein Problem in unserem Land gibt, dann ist das unsere Sache. Ich respektiere Ihre Frage, aber das ist eine Sache zwischen uns Iranern. Wir klären das unter uns.
2: Sportlich endete das WM-Spiel zwischen dem Iran und Neuseeland 2:2. Neuseeland lag zweimal in Führung, der Iran konnte jeweils ausgleichen. Im Prozess um einen tödlichen Unfall in Hürth, bei dem ein Mädchen und ein junger Schulbegleiter starben, sollen heute die Eltern als Zeugen aussagen. Das Gericht möchte wissen, wie groß ihr persönliches Leid ist, um möglicherweise hinterbliebenen Zahlungen anzuordnen. Markus Schmitz, WDR Köln.
5: Bruder und Eltern des Mädchens und die Eltern sowie die Geschwister des Schulbegleiters haben beantragt, dass der Unfallfahrer Entschädigungszahlungen leisten muss. Um die Höhe festzulegen, sind die Aussagen der Eltern notwendig, sagt das Gericht. Dabei wird zum Beispiel darüber gesprochen, wie nah sich die Eltern und ihre Kinder waren. Es werden emotionale Aussagen erwartet. Möglicherweise könnten mit einem späteren Urteil hinterbliebenen Zahlungen und Schmerzensgeld in einem fünfstelligen Bereich angeordnet werden.
2: Weitere Meldungen im Überblick. Das EU-Parlament stimmt heute abschließend über das Handelsabkommen mit den USA ab. Im Mai hatten sich Unterhändler schon darauf geeinigt. Die meisten Zölle auf Importe von Industrie- und Agrarprodukten aus den USA sollen wegfallen. Auf die meisten EU-Exporte in die USA werden 15% aufgeschlagen. Die EU lässt sich darauf ein, damit die Unternehmen Sicherheit haben. Der Gouverneur von Kalifornien, Newsom, wirft dem US-Justizministerium vor, aus politischen Gründen gegen ihn zu ermitteln. Beamte hätten seine Familie und Freunde befragt und Dokumente verlangt. Newsom gilt als möglicher Präsidentschaftskandidat der Demokraten für die nächste Wahl und ist ein bekannter Kritiker Trumps. Die Bevölkerungszahl in Deutschland ist im letzten Jahr leicht zurückgegangen, zum ersten Mal seit Jahren. Offiziell lebten 83,5 Millionen Menschen hier, 110.000 weniger als im Jahr davor. Seit 2011 war die Bevölkerungszahl stetig gestiegen, mit Ausnahme des Jahres 2020, als es wegen Corona weniger Zuwanderung gab.
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2: Heute, vor 50 Jahren, hat zum ersten Mal eine Frau die Tagesschau im Fernsehen gesprochen. Dagmar Berghoff, auch bekannt als Miss Tagesschau. Marion Köhlis, WDR Kultur.
6: Am 16. Juni 1976 war die erste Ausgabe, die Berghoff gelesen hat, die um 16 Uhr. Ein paar Tage später hat sie dann schon die Hauptausgabe um 20 Uhr präsentiert. Bis dahin war das Nachrichtengeschäft eine Männerdomäne. Der Druck war dementsprechend groß, denn auch im Sender gab es die Haltung, dass Frauen Nachrichten nicht lesen können, weil sie einfach zu emotional seien. Berghoff hatte aber schnell Millionen Fans und wurde zur Miss Tagesschau. Mehr als 20 Jahre blieb das auch so, bis zur Silvesterausgabe 1999, wo sie sich dann von ihrem Publikum verabschiedete.
2: Und so wird das Wetter in Nordrhein-Westfalen. Es startet mit einigen Wolken, die aber nur örtlich Regen bringen. Am Nachmittag kommt die Sonne häufiger raus und es bleibt dann meist trocken. Besonders im Bergland sind einzelne Gewitter nicht ganz ausgeschlossen.
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3: Die Nachrichten mit Kerstin Bonn. Guten Tag. Das EU-Parlament stimmt heute über ein Verbot von KI-Angeboten ab, die zum Beispiel Nacktbilder von Personen erstellen können. Anbieter sollen Schutzsysteme einbauen. Das ist Teil eines KI-Konzepts, an dem die EU 2 Jahre gearbeitet hat. Christine Langner, WDR aktuell. Was genau beinhaltet das Konzept?
4: Alle digitalen Werkzeuge, mit denen jemand intime Bilder ohne Erlaubnis von anderen herstellen oder verbreiten kann, sollen sofort verboten werden. Das soll auch für Video- und Tonaufnahmen gelten. Besonders in den Schlagzeilen war ja zum Beispiel Anfang des Jahres der Chatbot Grok der Plattform X, mit dem Fotos so verändert werden konnten, dass die Person darauf nackt oder leicht bekleidet zu sehen war. Das soll es nach dem Willen der EU nicht mehr geben. Die Polizei bekommt damit mehr Möglichkeiten einzugreifen. Es geht bei dem EU-Konzept auch um KI in anderen Bereichen, zum Beispiel bei KI in Autos. Da bekommen Unternehmen mehr Zeit, nämlich bis Sommer 2028, um zu prüfen, ob die Nutzung rechtlich okay ist.
3: Das Deutsche Luft- und Raumfahrtzentrum in Köln-Wahn will dafür sorgen, dass Feuerwehr und Polizei auch bei Katastrophen noch miteinander kommunizieren können. Deshalb entsteht dort einer von 2 europäischen Knotenpunkten für Satellitenkommunikation. Heute Morgen war symbolischer Spatenstich. Jens Gleisberg, WDR Köln.
5: Mit dem Projekt GovSat.com soll der sichere Zugang zu aktuellen Informationen und Lagebildern möglich sein. Dadurch wird zum Beispiel die Grenz- und Seeüberwachung koordiniert, der Schutz kritischer Infrastruktur überwacht und im Krisenfall das Katastrophenmanagement gewährleistet. Und das jeweils gesichert gegen Abhörversuche, Cyberangriffe und Störsender. Finanziert wird der Bau auf dem DLR-Gelände aus Mitteln des Bundes sowie des Landes Nordrhein-Westfalen.
3: Jetzt weitere Meldungen im Überblick. Außenminister Wadefuhl hat noch einmal betont, dass Deutschland nach der Einigung zwischen den USA und Iran bereit ist, in der Region zu helfen, unter bestimmten Voraussetzungen. Eine Möglichkeit wäre, bei der Minenräumung in der Straße von Hormuz zu unterstützen. Wadefuhl sagte, alle hätten ein Interesse daran, dass die Weltwirtschaft wieder in Gang kommt. Das EU-Parlament stimmt heute abschließend über das Handelsabkommen mit den USA ab. Im Mai hatten sich Unterhändler schon darauf geeinigt. Die meisten Zölle auf Importe von Industrie- und Agrarprodukten aus den USA sollen wegfallen. Auf die meisten EU-Exporte in die USA werden 15% aufgeschlagen. Die EU lässt sich darauf ein, damit die Unternehmen Sicherheit haben. Zum ersten Mal seit 2020 ist die Einwohnerzahl in Deutschland leicht zurückgegangen. Laut Statistischem Bundesamt lebten Ende 2025 83,5 Millionen Menschen hier. Das waren 110.000 weniger als im Jahr davor. Hauptgrund ist laut der Behörde, dass mehr Menschen sterben als geboren werden. Außerdem kamen weniger Zuwanderer nach Deutschland.
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3: In Herne bereiten sich die Fans der Kranger Kirmes heute mit einer langjährigen Tradition auf das Volksfest vor. Schlange stehen. Denn der Vorverkauf für die sogenannten Krangepässe startet. Kira Preuß ist für WDR aktuell dabei.
6: Mehr als 3 Stunden vor dem Start standen hier schon die ersten Kirmesfans vor der Vorverkaufsstelle. Und seitdem wächst die Schlange in der Fußgängerzone immer weiter. Die einen haben Campingstühle fürs Warten mitgebracht, andere lesen Zeitung oder frühstücken hier erstmal. Sie alle wollen ein paar der limitierten Fahr- und Schlemmerpässe ergattern. Pro Pass kann man nämlich auf der Kirmes 5 Euro sparen. Und das Anstehen dafür, das hat sich in der Vergangenheit zu einer richtigen Tradition unter den Krangefans entwickelt.
3: Das war WDR aktuell. Das Wetter in Nordrhein-Westfalen, das ist wolkig mit einzelnen Schauern. Am Nachmittag kommt die Sonne häufiger raus und es bleibt dann meistens trocken. In Münster heute bis 22 Grad, in Düsseldorf 24 und in Kerpen bis 26 Grad. Die Zeit, es ist 10.04 Uhr. WDR 5, die Verkehrslage. A1 Dortmund Richtung Köln zwischen Burscheid und Kreuz Leverkusen West. 10 Minuten plus 4 Kilometer stockend. A3 Köln Richtung Oberhausen zwischen Solingen und Mettmann eine Viertelstunde mehr, 6 Kilometer stockend. A4 Olpe Richtung Aachen zwischen Kreuz Köln Ost und Kreuz Köln Süd. 10 Minuten plus 4 Kilometer stockend wegen Bauarbeiten. Die A40 Duisburg-Essen ist zwischen Mülheim-Winkhausen und Mülheim-Heißen in beiden Richtungen gesperrt bis nächsten Montag. Und zum Schluss A45 Hagen Richtung Gießen zwischen Ehringshausen und Wetzlar Ost 20 Minuten plus 7 Kilometer Stau nach.
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7: Gerade ist so viel gleichzeitig passiert. What's happening?
8: Hä? Ich habe gar keine Ahnung.
7: Wir sind gar nicht Meldungen, aber man darf uns zuhören.
8: Ja, man darf uns zuhören, ja.
7: Das ist in Ordnung. Ja, ihr hört uns zu um 9:55, vielleicht noch ein bisschen verschlafen. Mein Name ist Marso Günther.
8: Und mein Name ist Jan Kandiba.
7: Und wir begrüßen euch ganz, ganz herzlich. Du bist hier mit sehr, sehr krassen Stress-Energy reingekommen, muss ich dir sagen. Ja. Was ist der Grund?
8: Der Grund ist, ich bin vor 15 Minuten aufgestanden.
7: Wohnst du nicht am anderen Ende der Stadt?
8: Ja.
7: Ja. Okay.
8: Ja, aber man konnte mich heute, wer von euch meine Fresse vielleicht kennt, they see me rolling auf meinem Scooter halt durch die Stadt sehen.
7: Okay, also du bist glaube ich der Grund, warum die E-Scooter in Bonn so gut laufen.
8: Ja.
7: Das
8: ungefähr.
7: Das kann ich mir vorstellen. Ich bin tatsächlich in meinem Leben einmal E-Scooter gefahren, das war in Münster, ich fand es ganz furchtbar.
8: Oh, bist du hingefallen?
7: Nein.
8: Okay.
7: Aber ich fand es trotzdem furchtbar. Unfassbar unsicheres Gerät. Man spürt jeden Stein. Also eigentlich sind ja die Räder davon viel zu klein.
8: Ja, ja.
7: Und man ist überhaupt nicht gesichert. An keiner Stelle. Du hast null Knautschzone. Sehr viel Knutschzone trotzdem noch, aber sehr wenig Knautschzone. Und das finde ich immer so ein bisschen gruselig. Muss ich sagen, bin ich nicht so ein großer Fan von. Ich weiß nicht, was eure Meinung dazu E-Scootern ist. Könnt ihr uns sehr gerne einmal schreiben an die 0174575756. Und ich würde sagen, Kenny, du darfst dir jetzt dafür aussuchen, welchen Song wir als nächstes hören.
8: Ja, von Die Stars, Bruckner. Nein, von Bruckner, Die Stars.

0: Das wird man ja wohl nochmal sagen dürfen.
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1: Blue Ball Boost von Alice True und Elon Last hier im Bonn FM Audimax. Abgaben von Studienleistungen, Vorbereitungen für Referate und die langwierigen Zeiträume der Hausarbeiten und Klausurphasen. Ja, es sind die schönen Seiten des Studiums, die ich euch hier beschreibe. Naja, oder auch irgendwie nicht, da kann man seine Mental Health irgendwie auch schnell mal vergessen.
2: Ja, also, absolut. Das ist immer schwer. Boah.
1: Wie ihr seht, auch Bonn FM Moderator Jan Kandiba struggelt mit seiner Mental Health.
2: Ja, absolut, tatsächlich. Aber damit ihr vielleicht besser durch den Uni-Alter kommt oder zumindest wisst, an wen ihr euch wenden könnt, wenn euch einmal die Decke auf den Kopf fällt, hat sich unsere Bonn FM Reporterin Vinetta Uhlherr sich mit Healthy Campus Bonn auseinandergesetzt. Vinetta, erzähl uns doch, was Healthy Campus Bonn ist.
3: Das Team Healthy Campus, das ist das Gesundheitsmanagement der Uni Bonn. Und da geht es vor allen Dingen um die Gesundheit von Studierenden, Forschenden, Lehrenden, aber auch den Arbeitenden. Und das gibt es tatsächlich schon seit 20 Jahren, was ich nicht wusste. Sie stehen im Auftrag des Rektorats und sind für die Weiterentwicklung der Universität und des Gesundheitsmanagements zuständig. Und es geht darum, vor allen Dingen um die nachhaltige Förderung und Stärkung des individuellen Gesundheitskonzepts. Dabei geht es vor allen Dingen um die Unterstützung einer effizienten Lern- und Arbeitsatmosphäre und die gesundheitsförderlichen Strukturen sollen dabei durch die Bedingungen eben gestärkt werden. Der Wert der Gesundheit steht da vor allen Dingen sehr im Fokus in dieser Hochschulkultur der Universität Bonn.
1: Also generell so kann ich dir folgen, so Gesundheit steht im Fokus. Gleichzeitig frage ich mich so ein bisschen, okay, was bedeutet das jetzt genau? Weil irgendwie zu sagen, so ja, wir haben einen Fokus auf das und das, kann man sehr einfach machen, aber irgendwie muss man es ja auch umsetzen. Also wie kann ich mich als studierende Person dort irgendwie bemerkbar machen, einbringen, wenn ich Probleme oder Sorgen habe?
3: Ja, es gibt ein großes Workshop-Angebot. Es gibt zum Beispiel Online-Workshops, unter anderem Mental Load verstehen, Strategien für Klarheit, Balance und mentale Stärke. Da kann man sich beispielsweise auf eCampus anmelden. Es gibt aber auch Workshops in Präsenz. Da kann man dann hingehen, mit den Leuten sprechen, in den Diskurs kommen. Und sie machen auch auf Angebote aufmerksam, wie das Stadtradeln, was jetzt beginnt. Oder auch sie haben Befragungen, die im Wintersemester zum Beispiel stattfinden, wie die Mental Health Studie.
2: Boah, das hört sich echt interessant an. Also ich bin ja voll der Spaziergangsmensch. Also wenn es mir schlecht geht, dann trefft ihr mich um 3 Uhr, 4 Uhr nachts im Messdorfer Feld. Mhm. Aber du sagst es, dass sich das Angebot nicht nur an Studis richtet. Wer kann noch von Healthy Campus profitieren?
3: Also vor allen Dingen auch Beschäftigte der Uni Bonn und DoktorandInnen. Da gibt es eben Befragungen, die sich eben auch auf diese ausrichten. Und es gibt auch Kooperationen dann mit der Technischen Krankenkasse. Die haben weitere Workshops eben für diese Zielgruppe. Und es gibt sogar Angebote für Fachschaften. Also es gibt Kochkurse, habe ich erfahren. Und die haben eben ein ganz breites Angebot. Und durch diese Befragungen, die eben entstehen, werden auch Informationen sogar ausgewertet und dann auch auf der Webseite der Uni Bonn freigegeben.
1: Mir sind auf jeden Fall in meinem Leben schon einige Studierende begegnet, die von so einem Kochkurs, glaube ich, massiv profitieren würden. Also allein dafür könnte ich, glaube ich, schon ein paar Leute mal anmelden. Wenn ihr das Angebot von Healthy Campus abchecken wollt, dann könnt ihr alles weitere auf der Website Uni Bonn, also uni-bonn.de nachlesen, oder ihr schaut auf Instagram bei deren Account vorbei, @healthycampusbonn. Vielen Dank an unsere Bonn FM Reporterin Vinetta Uhlherr für die Infos zu Healthy Campus Bonn. Und Vinetta, für deine Mental Health spielen wir natürlich deinen Songwunsch Drop Dead von Olivia Rodrigo.

0: So, Maso, wir müssen wirklich einmal über den Elefanten in der Stadt reden.
1: Zuerst bei Bonn FM.
0: Nee, also ich wollte...
2: Hallo? Zuerst bei Bonn FM. Ich glaube, da war er nicht. Ich glaube, zuerst war auch wirklich schon überall anders der kleine Elefant. Ich weiß ja ganz genau, du meinst die Nordbrücke.
0: Ja, absolut.
2: Beziehungsweise alles, was aus der Nordbrücke so resultiert ist.
0: Ja, ja.
2: Da kommt man ja wirklich überhaupt nicht dran vorbei.
0: Hast du es überhaupt mitbekommen? Also ich meine...
2: Also was ist das für eine Frage? Ich habe doch gerade gesagt, man hat halt so...
0: Im Sinne von, betrifft dich das?
2: Ja.
0: Ah, okay.
2: Also ich wurde seitdem dreimal fast überfahren.
0: Was?
2: Weil halt
0: das will
2: überall,
0: ich jetzt wissen.
2: Weil du halt natürlich überall, wo du halt bist in Bonn, ist es ja teilweise super voll. Die Leute sind total angestrengt, weil sie nicht mehr wirklich durchkommen.
0: Ja,
2: und
0: ja.
2: Gerade wenn du halt am Bertha-von-Suttner-Platz quasi die Straße kreuzt, dann dieser Kreuzung, die auch direkt an der Kennedy-Brücke ist.
0: Ja, ja.
2: Da fahren die Autos halt wirklich, wie sie wollen. Und ich hatte das schon mehrfach, dass Autos halt irgendwie so, dann so da standen, auch so auf dem Part, wo du halt als Fußgänger entlanglaufen kannst und ich auch grün hatte.
0: Mhm.
2: Und sie dann quasi wirklich einfach so waren, ah, ich fahre jetzt. Und dann so direkt vor mir losgefahren sind oder halt so super nah an mich rangefahren sind und so. Also das ist halt viel stärker geworden, seitdem die Nordbrücke zu ist.
0: Okay. Der Generalanzeiger, ne, der hat so einen schönen Artikel mit so ein paar Dingen über Sofortmaßnahmen, die die Stadt beschlossen hat.
2: Mhm.
0: Wir machen jetzt Folgendes, würde ich vorschlagen. Ich nenne dir mal ein paar und du reagierst einfach mal drauf.
2: Okay.
0: Ja. Und zwar die erste Maßnahme, wahrscheinlich die wirkungsvollste. Die Stadt will ihren Mitarbeitenden mehr Homeoffice ermöglichen, um Pendelströme zu verhindern.
2: Ja, gut. Ja. Sollten wir alle mehr bekommen, aber...
0: Absolut.
2: Machst du nichts.
0: Dann Änderung der Fahrspuren bei der Adenauerallee.
2: Das ist tatsächlich, finde ich, relativ großer Quatsch aus meiner Perspektive. Ich wohne sehr nah an der Adenauerallee und ich muss halt sagen, ich verstehe den Part, wo du dich quasi von der Adenauerallee bewegst Richtung Bad Godesberg, dass man da, wenn du da mehr Spuren, okay, da könnten auch dann mehr fahren, I guess, aber so funktioniert die Straße auch da hinten einfach irgendwann nicht mehr. Aber auf dem Weg Richtung Kennedy-Brücke auf der Adenauerallee ist das nicht sinnig, weil du hast das Koblenzer Tor und das Koblenzer Tor ist ein Nadelöhr. Da passt halt immer nur ein Auto durch. Also das Problem ist ja nicht, dass es hier nur einspurig ist. Wenn du es zweispurig machst, dann musst du hier ein Reißverschlussprinzip

0: 5000, aber es ist schon ein bisschen Zeit und ich sehe gerade, dass ein neuer Song hier ansteht und zwar IQ-T von Tu.
1: Ich glaube, es ist IQ von 2, nicht IQ-T. Wer ist denn IQ-T? Du wolltest einfach nur zeigen, worum der Song auch handelt, Kenny. Ich weiß es doch einfach. Ja, IQ von 2 von Rosalie.

0: 10.30 Uhr mit Marso Günther und das sind die Themen. Zunehmende Geburtenrate in Bonn und Kinderschutzverein wird 60. Innerhalb des letzten Jahres wurden in Bonn wieder mehr Kinder geboren. Das berichtet der Radiosender Bonn-Rhein-Sieg. Insgesamt wurde im letzten Jahr 2.800 Kinder in Bonn geboren. Damit ist die Geburtenrate im Vergleich zum Vorjahr um 2,3% gestiegen. In NRW zählt Bonn zu den drei geburtenstärksten Kommunen. Der Kinderschutzbund Bonn feiert in diesem Jahr sein 60-jähriges Jubiläum. Dazu sind im Verlauf des Jahres verschiedene Veranstaltungen geplant, wie der Radiosender Bonn-Rhein-Sieg mitteilt. Am 21. Juni ist der Eintritt in die Bonner Freibäder für alle Kinder, Jugendlichen und Familien kostenlos. Die Aktion findet zum wiederholten Male statt. Bereits am 4. Juni wurde durch den gemeinnützigen Verein freier Eintritt in die Bonner Freibäder gewährt. Der ÖPNV ist seit dieser Woche bis Ende Juni kostenlos. Der Generalanzeiger berichtet, dass die Busse und Bahnen nach dem Start nicht überlastet sind und kein deutlicher Anstieg an NutzerInnen erkennbar ist. Der kostenlose ÖPNV ist Teil eines Maßnahmenpakets gegen die Folgen der Nordbrückensperrung. Durch die Sperrung der Nordbrücke entstehen in der Stadt Bonn und Umgebung lange Staus. Ob das Angebot nach diesem Monat weitergeführt wird, ist noch nicht klar. Das waren die Meldungen mit Marso Günther.
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2: So, das Wetter ist heute 19 Grad, es ist ein bisschen regnerisch, es enttäuscht mich, aber morgen, übermorgen und auch die gesamte Woche bis auf Freitag soll es sonnig sein. Freitag wird es einfach nur stürmen. Ja, viel Spaß.

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1: 25 Grad von 01099 und Kasi und Antonius hier im Bonn FM Audimax. Wir haben ein bisschen Besuch bekommen von unserem aktuellen AStA-Vorsitz. Pauline, Lena und Lück sind bei uns im Studio. Schön, dass ihr da seid.
2: Danke für die Einladung.
3: Hallo.
4: Moin.
1: Ja, ihr seid ziemlich gut unterwegs zurzeit. Ihr habt ganz viele Demos, Kundgebungen und so weiter und so fort.
5: Ja, absolut. Und für letzten Mittwoch und auch für morgen habt ihr die Studierendenschaft zu einer Demo aufgerufen. Ihr habt damit auf eine Aussage der Forschungsministerin Dorothy Bär reagiert aus der CSU und demnach gäbe es keine Mehrheit innerhalb der Regierungsfraktion für eine Erhöhung des BAföG-Höchstsatzes auf Grundsicherungsniveau. Wie viele Vorhaben der schwarz-roten Regierung wurde auch das schon im Koalitionsvertrag zugesichert, jedoch wie auch fast alle Maßnahmen natürlich unter Finanzierungsvorbehalt. Als AStA setzt ihr euch ja schon länger für eine BAföG-Erhöhung ein. Hat euch denn die Aussage überrascht?
2: Also ich glaube, die Intensität der Aussage gegen Studierende auch oder die Aussagen generell von Dorothy Bär fand ich immer schon krass irgendwie in den letzten Wochen. Also irgendwie Studierende als privilegiert zu betiteln und sie sollen doch einfach arbeiten gehen, finde ich schon irgendwie ein bisschen ein Schlag ins Gesicht. Die versprochene BAföG-Erhöhung, dass sie jetzt nicht kommt, das ist super schade. Das geht eigentlich nicht, gerade zu der Zeit irgendwie, wo alles an Kosten steigt. Tja.
1: Also laut der Tagesschau hat die SPD-Fraktion sich ganz klar gegen Bär gestellt und hat Unterstützung für diese Erhöhung zugesichert und hat auch beteuert, dass Finanzminister Klingbeil die Finanzierung sicherstellt. Die SPD sagt ja so viele Sachen. Ich weiß nicht, wie fühlt ihr euch damit? Also hat euch das irgendwie bestätigt oder gibt das einem jetzt vielleicht nicht so ein gutes Gefühl?
2: Ja, also immerhin. Eine der Regierungsparteien steht auch zu den jungen Menschen und erschließt sich da irgendwie so eine kleine Gruppe der Wählenden. Aber ja, da sind ja noch zwei bis eine Partei, je nachdem wie man zählt, weiter dahinter. Und wir hoffen natürlich, dass die SPD sich da ein bisschen mehr durchsetzt, aber zuversichtlich sind wir nicht, deswegen erhöhen wir auch den Druck. Also die Studien werden jetzt laut, ich glaube überall und das ist auch richtig so.
5: Und jetzt eine Frage mal zu eurer generell politischen Position zu BAföG. Wieso und wie dringend braucht es überhaupt eine Erhöhung?
3: Ja, also ich denke, wir brauchen das so dringend wie möglich. Genau wie Pauline gerade eben schon angemerkt hat, haben wir das Problem, dass die Lebenshaltungskosten steigen und dass das BAföG schon länger nicht mehr so angemessen ist, wie es sein sollte. Vor allem, wenn wir explizit über Bonn sprechen, haben wir das Problem, dass die Mietpreise hier sehr hoch sind und man sich teilweise ein Zimmer für 450 Euro schon echt suchen muss. Und ich denke, deshalb ist es gerade hier in Bonn sehr akut und auch generell in unserem Land, dass wir dafür kämpfen, dass das BAföG da erhöht wird, damit jeder Student ordentlich studieren kann.
1: Wie sind so eure Erfahrungen da jetzt so in Bonn? Also kommen viele Studierende auch auf euch zu, um quasi das Thema anzusprechen? Ich weiß ja, AStA hat ja zum Beispiel auch eine BAföG-Beratung und auch ein Sozialreferat zum Beispiel, an das man sich wenden kann. Ist das, was gerade viel genutzt wird? Wisst ihr das? Also ich weiß, niemand von euch ist fürs Sozialreferat zuständig, aber weißt du.
6: Ja, tatsächlich, auch wenn wir nicht zuständig sind, kommen bei uns auch immer wieder Anfragen rein, wie wir Studis in finanziellen Notlagen unterstützen können. Also wir merken einfach, der Bedarf ist auf jeden Fall da und wir sehen es ja auch einfach, wenn man sich die Zahlen anguckt. Durchschnittsmiete für ein WG-Zimmer 540 Euro, BAföG-Wohnsatz 380 Euro, das passt einfach nicht zueinander.
1: Warum nickst du? Warum nickst du mir so zu?
5: Darf ich nicken? Also die Beratungen, das ist ja immer ein wiederkehrendes Thema in der BAföG-Debatte. Und zwar gibt es auch mehrere Untersuchungen, die legen den Verdacht nahe, dass viele Studierende gar nicht wissen, dass sie BAföG-berechtigt sind. Ist das auch euer Eindruck?
3: Ja, also zeitweise schon, vor allem wenn man schaut, so die Erstsemester sind da immer noch etwas unberaten vor allem, aber auch generell, ich finde den diesen Prüfauftrag, den man da aufgeben kann, ob man berechtigt ist, relativ kompliziert. Natürlich sind das auch immer so Angaben, wo man dann auch auf so einer offiziellen Seite mehr Hemmungen hat, sehr viel anzugeben, vielleicht auch, wenn man Angst hat, ja, ich weiß jetzt nicht, ob das genau das ist, was man da angeben soll. Und wir denken, dass da auf jeden Fall eine Hürde sowieso besteht und vor allem die Aufklärung teilweise auch dann sehr schwierig ist, dann auch das Sozialreferat natürlich dann immer anzustoßen. stoßen, je nachdem, wie viele Leute man hat, die sich dafür interessieren, die dann eine Beratung brauchen, dass das dann auch etwas ins Stocken kommt. Und das ist natürlich immer sehr schade, weil es natürlich mehr Menschen gäbe, die berechtigt sind. Mhm. Und dass man da auch ein bisschen so für Aufklärung sorgen kann.
1: Mhm. Was ist denn eigentlich, also was sind denn quasi die Sachen, die ich machen kann, um das raus, also ich kann mich auf jeden Fall irgendwie an den Asta wenden. Gibt es irgendwie andere so Sachen, wie ich niedrigschwellig irgendwie erfahren kann, ob es sich lohnt, das nachzuschauen? Ich sage so bewusst niedrigschwellig, weil ich weiß, man kann das irgendwie da einen Antrag einreichen und keine Ahnung, und ich kann zur BAföG-Beratung gehen, und das ist aber schon ehrlicherweise ja ziemlich anstrengend. Also gibt es irgendwie Sachen, wo ich schon mal so per se nachgucken kann, wo ganz einfach steht, wenn deine Eltern das und das machen, dann bist du wahrscheinlich nicht BAföG-berechtigt oder sowas?
6: Im Zweifelsfall gibt es so Online-Rechner im Internet einfach, aber auch dazu braucht man schon wahnsinnig viele Daten, um das irgendwie rauszufinden. Und da merkt man auch einfach, dass es aktuell auch einfach ein riesen Bürokratiemonster ist, was natürlich auch nochmal eine Hürde erhöht, wenn man dann am Ende vielleicht 20 Euro im Monat noch bekommt, hat man da wenig Lust drauf, dass dann beide Elternteile Einkommenserklärungen und alles einreichen müssen. Irgendwann lohnt es sich dann auch nicht mehr.
1: Mhm. Ja, ich habe auch das bewusst mit dem niedrigschwellig so gefragt, weil ich ja schon gedacht habe, so... Weil ich sag euch ehrlich, aus meiner Perspektive, so, mir war das immer zu anstrengend.
2: Ja, total.
1: Also ich glaube, dass ich auch gar nicht BAföG, also das ist ein bisschen Sache, ich glaube, ich bin nicht BAföG-berechtigt, weil ich weiß, als was meine Eltern arbeiten. So. Und ich weiß zum Beispiel, dass meine Mama Lehrerin ist, so. Ich weiß, dass mein Vater in der Wissenschaft arbeitet, und bin dann so, ja gut, I guess, so, und war dann auch immer so der Meinung, naja, wenn ich das Gefühl habe, meine Eltern können mich unterstützen, dann würde ich ja lieber auch Geld irgendwie an die Leute lassen, deren Eltern sie nicht unterstützen können. Gleichzeitig ist es aber natürlich schon so eine Sache von, naja, es gibt es, und eigentlich sollte man es ja auch gerade deswegen ausschöpfen. Also würdet ihr dazu raten, dass man sich, wenn man irgendwie da, sagen wir, mental und physisch so in der Lage ist, sich damit auseinandersetzt?
3: Auf jeden Fall. Also wenn man die Kapazitäten hat, ich habe es immer so gemacht, ich habe mich mal so inoffiziell im Freundeskreis umgehört, wer BAföG-berechtigt ist, und wenn die Person die Auskunft geben wollte, auch gefragt, wie, was arbeiten zum Beispiel deine Eltern, dass man so ein bisschen Vergleich hat. Aber ja, tatsächlich, um es herauszufinden und wirklich auch eine fundierte Antwort zu haben, ob es funktionieren würde oder nicht, muss man meistens diese Rechner ausprobieren. Und wenn man sich hinterklemmen möchte, was vermutlich mal so einen Tag auch in Anspruch nehmen könnte oder mehr, je nachdem, wo man die Informationen herholen muss, lohnt es sich wahrscheinlich schon, auf jeden Fall mal reinzuschauen. Aber ja, wie Luc gerade eben schon meinte, es ist einfach ein unfassbarer Aufwand, den man eigentlich nicht dafür leisten müsste, um einfach mal abzuchecken, ob es überhaupt möglich wäre.
2: Boah, ich kann es aber auch verstehen, wenn man dann sagt, okay, ich bekomme jetzt 100 Euro als Satz und dann vielleicht doch nicht dazu greift. Weil also mit BAföG kommen halt auch Restriktionen. Du darfst halt eben nur irgendwie als Minijobberin arbeiten und bist daran gebunden. Du musst halt jedes Jahr immer wieder den neuen Antrag stellen. Also ich habe auch viele Freundinnen, die das eben nicht machen, weil der Satz zu niedrig ist, aber es ist dann die persönliche Situation. Deswegen, also so, ich fände es auch super, wenn die Restriktionen da ein bisschen lockerer wären, wenn die Sätze generell steigen, aber eben auch irgendwie die Freibeträge steigen, damit mehrere Menschen halt irgendwie auch einen Satz bekommen, der beim Studieren dann auch wirklich, wirklich hilft.
5: Ihr betont immer wieder, unter anderem auch auf der Demo und auch eurer Webseite, dass BAföG das zentrale Instrument zur sozialen Öffnung der Hochschulen sei. Findet ihr, dass zur Erreichung dieses Zieles einfach eine BAföG-Erhöhung ausreicht?
2: Nein, also BAföG muss grundsätzlich reformiert werden. Wie ich gerade schon meinte, also Freibeträge müssen steigen. Also es müssen nicht nur die Sätze steigen, sondern auch eben auch der Bürokratieprozess dahinter und weitere Anpassungen, damit es für alle zugänglich sind und nicht nur Menschen, die irgendwie in Deutschland aufgewachsen sind, irgendwie im Bürokratiegetriebe schon irgendwie drin sind und diese Anträge halt auch leisten können, auch immer wieder auszufüllen.
1: Mhm. Also quasi mehr Freibeträge und weniger Bürokratie. Ich dachte, ich fasse das ganz simpel so zusammen, was ich gerade rausgehört habe, um zu wissen, ob ich dich richtig verstanden habe.
2: Vielleicht als erste Stellschrauben und dass man BAföG nicht mehr rückzahlen muss. Das fände ich auch wieder eine gute Forderung. Genau. Aber also so, the sky is the limit. Also das sind die ersten Punkte, die, finde ich, Verbesserungsbedarf da haben.
1: Du bist gerade einmal so nach vorne getreten, deswegen dachte ich, du möchtest noch was sagen und wollte dir jetzt nicht die Chance nehmen zu sprechen.
3: Tatsächlich nein, ich glaube, ich habe zu Paulines Aussage wenig zu ergänzen. Mhm. Wir fordern natürlich erstmal die akutesten Dinge für uns, aber wie Pauline meint, nach oben hin sind dem keine Grenzen gesetzt. Mhm. Und über eine Nichtrückzahlung von BAföG, denke ich mal, würden wir uns alle wahrscheinlich sehr, sehr freuen. Also kann ich mich da nur anschließen.
1: Wie hoch schätzt ihr denn so die Chancen ein, dass jetzt, also ich weiß so, the sky's the limit und man so wünscht sich ganz viel, aber jetzt also so, ohne da jetzt irgendwie so eine Blase platzen zu wollen, aber so wie hoch schätzt ihr denn so die Chancen ein, dass sich da tatsächlich was tut?
6: Also gerade wenn wir jetzt sehen, dass die aktuelle Koalition in Berlin sogar potenziell hinter ihre Mindestanpassungen, die sie zugesagt hatten, zurückfallen, sind natürlich, was die größeren Themen, die wir eigentlich noch haben, angeht, die Erwartungen und Hoffnungen nicht mehr so hoch. Leider.
2: Wobei wir natürlich irgendwie eine aufgehobene Schuldenbremse haben und irgendwie sehen, so, wir sind mit dem BAföG unter dem Existenzniveau, also eigentlich, es muss eine Anpassung mindestens passieren und für andere Bevölkerungsgruppen passiert ja auch eine Anpassung in der Finanzierung irgendwie der Bundesregierung, warum nicht auch für Studierende?
1: Ja, ich bin da komplett bei euch so, ne? Also ich hab da gar nichts gegen zu sagen, aber man fragt sich ja tatsächlich so, okay, passiert irgendwann mal was? Was man natürlich auf jeden Fall tun kann, ist sich halt irgendwie immer wieder bemerkbar zu machen. Das wäre jetzt zumindest meine Aussage. Ich weiß nicht, ob euch noch was anderes einfällt, was man tun kann, außer irgendwie zu demonstrieren.
6: Genau, also worauf wir tatsächlich noch hinweisen können, vom FZS, dem Bundesverband von Studischaften, gibt es gemeinsam mit Gewerkschaften eine Petition zum BAföG, die mittlerweile glaube ich auch schon knapp 7000 Unterschriften hat und noch gar nicht so lang aktiv ist. Da findet ihr auch Verlinkungen, glaube ich, über unseren Instagram-Account oder im Zweifel auch den Instagram-Account vom FZS.
2: Ja, auf jeden Fall. Und also so im Zweifel auch den Brief an Dorothee Bär schreiben. Haben wir auch bei der letzten Kundgebung gemacht. Werden wir auch nächste Woche wieder machen. Überall die Stimme, die wir haben, nutzen. Anders geht's nicht.
5: Ich habe auch gelesen, morgen ist auch eine Demo.
3: Genau. Wir haben, also die kommt zwar nicht von uns, wir haben eine gemeinsame Anreise aus Bonn geplant. Dort veranstaltet der FZS auch eine Kundgebung. Wir reisen als Bonner Aster dann gemeinsam an, da auch die herzliche Einladung vorbeizukommen und mit uns zu fahren, sich die Kundgebung anzuschauen. Wir werden auch zu gegebenem Zeitpunkt wieder wahrscheinlich gemeinsam zurückfahren, aber natürlich kann man auch gerne in Köln verweilen, wenn man das möchte. Genau, also da auch die herzliche Einladung. Das wird wahrscheinlich auch ähnlich spannend, wahrscheinlich auch nochmal einen Ticken größer als unsere kleine spontan geplante Sache. Aber genau, aus Bonn von uns kommt natürlich dann auch später nochmal was, haben wir gerade eben auch schon ein bisschen angeteasert.
5: Ja, freuen wir uns drauf. Für Interessierte, ich habe die Daten mal rausgesucht für die Demo morgen. 12 Uhr an der HUMF in Köln. Die gemeinsame Anreise soll wohl 10.50 Uhr am Bonner Hauptbahnhof Gleis 1.
2: Genau, kommt also sehr, sehr gerne vorbei. Lena und ich sind da. Wir führen euch hin und treffen dann Luc auch dort in Köln.
1: Erkennt man euch? Habt ihr eine Flagge dabei?
2: Ich weiß nicht, ob wir noch schon eine Flagge wieder haben. Die ist tatsächlich von uns gerade in Köln, deswegen bekommen wir die vielleicht erst.
1: Ach, die ist schon da, die Fahne. Die ist schon vorgereist.
2: Ja, das ist eine Wanderfahne.
5: Capture the Flag mit dem Kölner Aster. Ja. Dann, ne?
1: Streiten sich da immer drum. Die reißen sich immer gegenseitig die Flaggen weg. Ja, wirklich, da muss man aufpassen. Da will man nur fürs BAföG demonstrieren und dann wird man davon so Flaggen irgendwie.
2: Wirklich?
1: Also es gibt Sachen, die man auf jeden Fall tun kann, um das nochmal zusammenzufassen. Es gibt eine Petition, die man auch über euren Instagram-Account findet, die man unterschreiben kann. Man kann Briefe an Dorothee Bär schreiben, auch nicht nur einen pro Demo. Ich glaube, man kann auch als Einzelperson, vielleicht falls mal so ein Vordruck entsteht oder so, da Sachen schicken. Das finde ich eigentlich immer ganz nett, auch PolitikerInnen ganz viele Briefe zu schreiben. Die können ja ruhig auch mal alle davon lesen. Also wahrscheinlich schreddern sie die aber man hat ja die Hoffnung, dass es nicht passiert. Und tatsächlich Sachen auch gelesen werden. Und morgen gibt es auch nochmal die Möglichkeit zu demonstrieren, indem man mit euch gemeinsam dann zur Demo fahren kann nach Köln. Ich gehe mal davon aus, dass ich all diese Infos, die ich hier gerade wiedergegeben habe, die doch schon auch relativ viel sind, auf der Webseite vom Aster finde und wahrscheinlich vor allen Dingen aber auch auf Instagram, @aster_bonn.
2: Ja. Da findet ihr alle Infos. Infos zu der Demo nächste Woche kommen auch wahrscheinlich heute im Laufe des Tages online. Nächste Woche Mittwoch von
1: noch
2: uns
1: mehr
2: als
1: Demo.
2: Aster. Genau, überall sind wir laut. In Köln, Bonn, Leverkusen, überall, keine Ahnung. Genau, nächste Woche Mittwoch in der W-Wald, Kundgebung in vielen Unistädten. Bei uns auch vor der MNL, 18 Uhr. Gemeinsam sind wir dann auch hier laut. Also jede Woche ist jetzt passiert alles.
1: Okay, warte, das muss ich nochmal aufmachen. Also ist morgen am 17. ist die Demo in Köln und dann nächste Woche am 24.
2: Genau, 18 Uhr.
1: 18 Uhr vor der MNL. Okay, das versuchen wir uns jetzt alle mal abzusprechen. Ich habe es jetzt so oft gesagt, dass ihr das alle gehört habt und euch das aufschreiben könnt, vermerken könnt, und alle Infos findet ihr dann auch nochmal beim ASTA. Ich wünsche euch ganz viel Erfolg bei euren Kundgebungen und hoffe, dass ihr damit auch was erreichen könnt für uns alle.
3: Ja, vielen Dank auf jeden Fall. Wir hoffen auch und wir hoffen natürlich auch auf eure tatkräftige Unterstützung. Genau, kommt gern vorbei, wir freuen uns. Genau, ist ein wichtiges Anliegen.
1: Ich habe bestimmt nächste Woche Mittwoch noch nichts vor.
2: Sehr gut.
1: Da kann man bestimmt mal vorbeikommen.
5: So geht das, ne?
1: Vielen Dank, dass ihr hier wart. Und falls ihr jetzt gerade erst eingeschaltet habt und gedacht habt, bah, irgendwie habe ich es nicht ganz gecheckt mit dem BAföG, dann könnt ihr dieses Interview nachhören auf unserer Website bonn.fm und überall da, wo es Podcasts gibt. So.
2: Ciao, schön, dass ihr da wart. Danke für die Einladung.
3: Dankeschön.
6: Danke.

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3: Die Nachrichten mit Kerstin Bonn. Guten Tag.
4: Wir haben alle ein Interesse, dass dieser Knoten gelöst wird und dass die Wirtschaft wieder in Gang kommt.
3: Außenminister Wadefuhl hat noch einmal betont, dass Deutschland nach der Einigung zwischen den USA und Iran bereit sei, in der Region zu helfen, etwa bei der Räumung von Minen in der Straße von Hormuz. Wadefuhl sagte in der ARD, dass das aber nur unter bestimmten Bedingungen möglich wäre.
4: Entscheidend ist natürlich jetzt, dass Iran auch die Terrormiliz Hezbollah an die Kette legt und dafür sorgt, dass die nicht weitere Anschläge in Richtung Israel ausbringt. Das ist Teil der Vereinbarung, darauf muss sich Israel verlassen können.
3: Auch dabei will Deutschland sich einbringen. Wadefuhl sagte aber, dass erst Details des Abkommens geklärt werden müssten. Am Freitag wollen es die USA und der Iran unterzeichnen, dann soll die Vereinbarung veröffentlicht werden. Weltweit ist nahezu jedes Kind mindestens einer Klimagefahr ausgesetzt. Darunter sind Dürren und extreme Hitze über 35 Grad. Das Kinderhilfswerk UNICEF hat in einer Studie die Gefahren vor allem für Kinder untersucht. Demnach sind auch Kinder in Deutschland stärker betroffen als angenommen. Andrea Wieland für WDR aktuell.
5: Demnach sind Hitzewellen und Dürren die größten Klimarisiken für Kinder hierzulande. Bundesweit mehr als 8,3 Millionen Kinder sind von dieser Kombination betroffen. Fast jedes Kind in Deutschland lebt außerdem in Regionen mit erhöhter Feinstaubbelastung. Laut UNICEF betrifft das 99,8% aller Minderjährigen. Im weltweiten Vergleich steht Deutschland dennoch gut da. UNICEF verweist auf das Gesundheitssystem, sauberes Trinkwasser und soziale Sicherungssysteme. Dadurch seien Kinder hierzulande besser geschützt als in vielen anderen Teilen der Welt. Die Organisation sieht dennoch Handlungsbedarf. Vor allem bei der Anpassung an häufigere Hitzewellen und andere Folgen des Klimawandels müssten Kinder stärker berücksichtigt werden.
3: Jetzt weitere Meldungen im Überblick. Das Deutsche Luft- und Raumfahrtzentrum in Köln-Wahn will dafür sorgen, dass Feuerwehr und Polizei auch bei Katastrophen noch zusammenarbeiten können. Deshalb entsteht dort einer von zwei europäischen Knotenpunkten für Satellitenkommunikation. In dem Krisenzentrum soll die Kommunikation von Behörden, Polizei, Feuerwehr und Katastrophenschutz zusammenlaufen, abhörsicher. Pro Haushalt werden zuletzt im Schnitt 335 Euro pro Monat für Lebensmittel ausgegeben. Rechnet man noch Getränke dazu, sind es rund 400 Euro. Die Zahlen stammen vom Statistischen Bundesamt und sind Durchschnittswerte für alle Haushalte, unabhängig von Personenzahl und Einkommen. Das meiste Geld wird für Fleisch, Wurst und Fisch ausgegeben. Kanzler Merz hat US-Präsident Trump beim G7-Gipfel in Frankreich mit einem Geburtstagsgeschenk überrascht. Merz hat ihm ein Trikot der deutschen Fußballnationalmannschaft überreicht. Auf dem Rücken steht Trump und die Nummer 47. Trump ist der 47. Präsident der USA. Er ist am Sonntag 80 Jahre alt geworden.
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3: In Düsseldorf trifft die schlechte Haushaltslage der Stadt jetzt auch die Volkshochschule deutlich. Auf WDR-Anfrage hat die Stadt gesagt, dass im zweiten Halbjahr fast ein Viertel der Unterrichtsstunden gestrichen werden soll. Benjamin Satori, WDR Düsseldorf.
6: Konkret waren für diesen Zeitraum rund 42.000 Unterrichtsstunden geplant. Jetzt sollen es 10.000 weniger werden. Der Sparhammer trifft die Düsseldorfer VHS, obwohl sie für über 10 Millionen Euro gerade erst einen neuen schicken Standort bekommen hat. Welche Kurse wie genau betroffen sind, hat die Stadt noch nicht gesagt. Nach WDR-Infos sollen aber auch einige Sprachangebote weniger Lehrstunden bekommen als bisher.
3: Das war WDR aktuell. Das Wetter in Nordrhein-Westfalen. Es kann noch einzelne Schauer geben, im Bergland auch Gewitter. Ab dem Nachmittag bleibt es aber meistens trocken und die Sonne kommt öfter raus. In Bielefeld heute bis 22 Grad, in Gelsenkirchen 24 und in Köln 26 Grad. Die Zeit, es ist 11.04 Uhr. 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A1 Dortmund Richtung Köln zwischen Burscheid und Kreuz Leverkusen West. Eine Viertelstunde mehr, 3 Kilometer Stau. A3 Köln Richtung Oberhausen zwischen Kreuz Hilden und Mettmann 10 Minuten plus, 4 Kilometer stockend. Die A40 Duisburg Essen ist zwischen Mülheim-Winkhausen und Mülheim-Heißen in beiden Richtungen gesperrt bis nächsten Montag. A40 Essen Richtung Dortmund zwischen Bochum Zentrum und Kreuz Bochum eine Viertelstunde plus, 3 Kilometer Stau. Und A46 Wuppertal Richtung Düsseldorf zwischen Wuppertal Schleswig-Holstein-Wichlinghausen und Katernberg 20 Minuten länger, 5 Kilometer Stau.
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0: Ja, über Wuppertal-Wichlinghausen wird da ganz viel berichtet, dass da Stau ist. Aber wer redet eigentlich über den Stau in Bonn?
7: In Bonn?
0: Auf der Adenauerallee. Die Antwort ist Boomer in Kommentarspalten. Aber für die interessiert sich immer wieder keiner.
7: Ich würde sagen, die Antwort ist so jeder gerade, nicht? Also ich meine, Bonn, die Nordbrücke, dieses ganze Chaos, ne, das war ja wirklich bundesweit in den Nachrichten. Überall hat man davon gelesen. Bonn scheint ja wirklich irgendwie gerade Hauptschlagzeile zu sein. Aber auch eine willkommene Ablenkung von den ganzen Kriegen.
0: Verständlicherweise. Es ist aber auch was, wo Leute jetzt schockiert von sind, weil es natürlich das Umland auch massiv betrifft.
7: Absolut.
0: So, ne? Und man hat irgendwie dann auch gesagt, seit 2007 weiß man, die Brücke ist marode. Müssen wir, glaube ich, alles gar nicht nochmal durchkauen. Also, dass Menschen da selbstverständlich einfach auch aufgebracht drüber sind. Und es ist auch super nervig, es ist super anstrengend. Ne? Die Straßen sind total voll. Der eine Tag, wo die spontan so waren, ab jetzt ist gesperrt, war ja die gesamte Stadt voll mit Autos.
7: Ja, ich kann mich
0: komplett voll
7: gut dran erinnern.
0: Ich bin nicht durchgekommen und ich gehe ja auch nur zu Fuß. So. Und ich weiß, wir haben festgestellt, es ist jetzt der ÖPNV kostenlos bis Ende Juni, aber es gab noch keinen großen Anstieg irgendwie da drin, dass der genutzt wird. Was mich nicht so wundert, weil man wird ja auch nicht kontrolliert im ÖPNV in Bonn, eigentlich fast gar nicht. Von daher, mal schauen, wie das so weitergeht. Und ich würde ja jetzt sehr gerne sagen, Leute, dann fahren wir jetzt einfach alle mit der Regionalbahn.
7: Aber wohin?
0: Aber, und das Problem ist, Bonn ist ja der zweitunpünktlichste Bahnhof in ganz Deutschland. Und das...
7: Wirklich?
0: Ja, letztes Jahr war es sogar der... Ich glaube, vor zwei Jahren war es der unpünktlichste. Ich glaube, jetzt sind wir auf Platz 2, Platz 1 ist Koblenz.
7: Oh Gott.
0: Ich glaube, mit einer durchschnittlichen Verspätungszeit von 18, irgendwas Minuten oder so ist es, glaube ich. Also vielleicht nicht von Bonn wegfahren, vielleicht lieber nach Bonn reinfahren. Zum Beispiel mit der Mittelrheinbahn. Da gibt es einen ganz fantastischen Song von den kleinen Hunden. Ich dachte, falls ihr euch fragt, wie das ist, von Köln nach Bonn zu fahren, dann kriegt ihr hier schon mal eine kleine Idee. Nur wenn ihr einmal hier seid, dann kommt ihr leider nicht mehr weg. Mein Name ist Marso Günther.
7: Mein Name ist Jan Kaniba. Wow, wow.

0: achte auf die Kommunikation. Wenn sie jetzt männlicher redet.
1: Ey, Digga, von Vita mit noch so ein bisschen Männergerede im Hintergrund, so wie ich das am allerliebsten habe. Es ist 10:15 im Dienstag Audimax und zur Mitte der Woche hin, da kommt die Hitze wieder und da muss natürlich auch der Sommervibe kommen und für so einen Sommervibe, dann braucht man natürlich auch die passende Musik.
2: Ja, absolut, da hast du voll recht. Und unsere Bonn FM Reporterin Martha Strauß, jetzt für uns dabei. Und zwar 3 neue Releases vom letzten Freitag, die jetzt vielleicht direkt in eure Sommerplaylist wandern können. Martha, hau mal raus. Was ist der erste Release?
3: Also ich muss einfach damit anfangen, für meine innere 14-Jährige. Der erste Release, den ich für euch dabei habe, kommt von The One and Only Sahide und heißt Sweet 16.

0: der ist natürlich passend zu ihrem 16. Geburtstag rausgekommen. Ist für mich tatsächlich aber eher so ein Mid-Sahide-Song. Ich sag, she can do better. Und aber sie kommt, by the way, diesen Sommer nach Bonn auf den Kunstreisen zum Open-Air-Konzert am 16. August.
1: Um da auch nochmal die jugendliche Zielgruppe abzuklappern. Danke an den Kunstrasen. Ich finde es krass, dass sie schon 16 ist.
0: Ja, kannst du mal sehen.
1: Herzlichen Glückwunsch nachträglich an Sahide. Ich habe irgendwie nicht erwartet, dass sie mittlerweile schon so alt geworden ist.
2: Die ist minderjährig.
1: Gut, Candy, ich wünsche dir viel Spaß am 16. August auf dem Sahide-Konzert. Da kannst du dich ja mal mit Sahide ein bisschen eingängiger beschäftigen. Vielleicht kannst du über ihre Texte dann auch noch Neues erfahren. Ich finde, man merkt es sehr doll an den Texten.
2: Nein.
1: Anyways, also Sahide schon mal nichts für Candy. Vielleicht musst du was anderes mitbringen, was für ihn vielleicht eher was ist, Martha.
0: Ja, ich glaube zwar nicht, dass der für Candy privat persönlich was ist. Ich habe ihn einfach trotzdem dabei. Ich finde es ein Banger und es gibt tatsächlich auch wirklich sehr Sommer-Vibes. Einfach, weil ich sehe das in so einer Romance-Serie, die ist so ein bisschen Sommer-themed und es ist alles so sehr süß einfach.

0: Ja, das Ganze heißt U plus me equals a heart, also U plus me gleich kleiner gleich 3. Nicht kleiner gleich, sondern kleiner 3. Sorry an alle Mathematiker, die mir gerade zuhören. Schere, ich bin doch einfach nur von der Philfak. Naja, auf jeden Fall, dieser Song kommt von der Olivia Rodrigo. Die hat am Freitag ein ganzes Album gedroppt und es ist halt so ein Love-Song-mäßig. Es geht darum, dass sie endlich so die richtige Person für sich gefunden hat und sich einfach sicher ist, dass es diesmal halt für immer ist. Sweet, Leute. Was gibt's da Süßeres? Oder Candy?
1: Nee, das ist alles viel zu kitschig und auch ein bisschen viel zu positiv hier, ne? Also ich muss hier schon meine sehr negativen Vibes hier ein bisschen ausbreiten, ne? Und ist denn der nächste Release oder der letzte Release von Freitag ein bisschen weniger positiv?
0: Tatsächlich ja, also es geht zwar immer noch um Liebe, aber diesmal halt um Heartbreak.

0: Der heißt In the Name of Healing und kommt von Griff. Ist inhaltlich eine Verarbeitung einer Trennung und halt, dass man sich so fragt, so, yo, woran hat er denn gelegen? Und man vermisst halt so die Person und die Beziehung. Und es ist tatsächlich auch ein Film-Soundtrack von Your Fault London. Der kommt morgen einfach bei Prime raus. Ich freue mich auf den Film und auf den Song.
1: Habe ich akut noch nie von gehört, Martha. Also vielleicht musst du nochmal wiederkommen und uns auch noch von diesem Film berichten. Also wir haben jetzt von dir nicht nur einen Musiktipp, sondern auch einen Filmtipp bekommen, auch wenn wir überhaupt nicht wissen, was in diesem Film passiert. Martha, du kommst auf jeden Fall nochmal wieder. Unsere Bonhoeffer-Release-Expertin Martha Strauss, die weiß, was abgeht. Was ist euer Favorite-Sommersong? War da vielleicht einer von den beiden schon dabei? Schreibt uns gerne bei Insta @bonfm oder bei WhatsApp an die 01745757456. Bis dahin gehen wir erstmal weiter in den Dienstag mit Marthas neuem Favorite Sommersong. You plus me equals
2: kleiner 3
1: von Olivia Rodrigo. Wie sagt man das denn auf Englisch? Mein Gott.

0: You and me equals kleiner 3. Wir wissen nicht genau, wie man das auf wie man das sagt, richtig auf Englisch. Naja. Halt. Smarter than. Nee, smarter. Was habe ich vorhin gesagt?
1: Equals hard.
0: Nein, ich habe gesagt, also wie ich kleine 3 gesagt habe, ist auch egal, ja. Muss ich mich jetzt gar nicht so stark drin verrenken. Ich wollte ja nur ein bisschen Zeit schinden, weil ich die Hoffnung habe, dass unser kleiner Gast ein bisschen besseren Empfang hat, weil ihr kennt natürlich meine und Candys Stimme schon und ihr kennt natürlich auch unsere dritte Maus im Bunde, Mascha Radenovic. Die ist nicht im Studio, weil sie ist gerade zu Hause in ihrem Heimatland Montenegro.
1: Ja, Mascha. Hörst du uns? Was machst du?
2: Ich hoffe, man hört mich, aber Leute, so, ich bin in einem Entwicklungsland, kein Empfang, ich kann nicht
0: sagen. Ich habe gesagt, du hast gesagt,

0: in Montenegro. Ich trinke meinen Kaffee zu jeder Uhrzeit des Tages. Ich weiß nicht, ob all diese Leute hier arbeiten. Das würde ich ein bisschen verzweifeln, weil die Stadt ist gerade voll und jeder trinkt einfach einen Kaffee.
1: Das finde ich sehr schön an. Das klingt sehr, sehr entspannt. Ich möchte auch einfach nur immer einen Kaffee trinken gehen.
2: Tust du das nicht auch?
1: Ja, aber ich bin ja auch arbeitslos. Marsha, was kannst du uns denn so ein bisschen so erzählen? Wir haben schon gesagt, wir würden dich eigentlich alle total gerne mal besuchen kommen in Montenegro. Ich weiß gar nichts über Montenegro, außer den Sachen, die du mir erzählt hast. Was würdest du denn empfehlen, was in Montenegro man sich anschauen kann? Wir haben sie verloren.
2: Ja, wir haben sie verloren.
1: Nein, Mascha. She's gone.
2: Soll ich einfach die Notizen jetzt vorlesen?
1: She's gone. Na gut, wir haben Mascha leider verloren. Gerade als wir darüber reden wollten, was man sich in Montenegro anschauen kann, haben wir sie verloren. Sie bewegt sich wieder. Mascha, hörst du uns? Es ist ganz schlimm. Also was Montenegro nicht hat, ist guten Empfang, muss man leider einfach sagen. So ein kleiner Roboter die ganze Zeit. Na gut, Mascha, ich würde sagen, wir versuchen dich später nochmal zu erreichen. Vielleicht klappt es dann nochmal besser, weil ich möchte gerne noch deine Montenegro-Tipps hören. Jetzt gerade ist es das wohl erstmal nicht. Und deswegen sagen wir jetzt einmal kurz tschüss, Mascha. Wir hoffen, dass wir dich gleich nochmal erreichen. Und wir sagen stattdessen Hallo an die BonFM-Meldungen.
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1: Ja, um 11:30 Uhr mit Maso Günther und das sind die Themen, wenn ich sie denn finden kann. Zunehmende Geburtenrate in Bonn und Kinderschutzverein wird 60. Innerhalb des letzten Jahres wurden in Bonn wieder mehr Kinder geboren. Das berichtet der Radiosender Bonn-Rhein-Sieg. Insgesamt wurden im letzten Jahr 2.800 Kinder in Bonn geboren. Damit ist die Geburtenrate im Vergleich zum Vorjahr um 2,3% gestiegen. In NRW zählt Bonn zu den drei geburtenstärksten Kommunen. Der Kinderschutzbund Bonn feiert in diesem Jahr sein 60-jähriges Jubiläum. Dazu sind im Verlauf des Jahres verschiedene Veranstaltungen geplant, wie der Radiosender Bonn-Rhein-Sieg mitteilt. Am 21. Juni ist der Eintritt in die Bonner Freibäder für alle Kinder, Jugendlichen und Familien kostenlos. Die Aktion findet zum wiederholten Male statt. Bereits am 4. Juni wurde durch den gemeinnützigen Verein freier Eintritt in die Bonner Freibäder gewährt. Der ÖPNV ist seit dieser Woche bis Ende Juni kostenlos. Der Generalanzeiger berichtet, dass die Busse und Bahnen nach dem Start nicht überlastet sind und kein deutlicher Anstieg an NutzerInnen erkennbar ist. Der kostenlose ÖPNV ist Teil eines Maßnahmenpakets gegen die Folgen der Nordbrückensperrung. Durch die Sperrung der Nordbrücke entstehen in der Stadt Bonn und Umgebung lange Staus. Ob das Angebot nach diesem Monat weitergeführt wird, ist noch nicht klar. Das waren die Meldungen mit Maso Günther.
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2: So, vor einer Stunde sah die Wettervorhersage noch ein bisschen anders aus. Heute sind es 22 Grad und es soll tatsächlich die Sonne scheinen, wobei ich sie gar nicht sehe. Aber die Woche über soll es richtig heiß werden und zwar bis zu 34 Grad. Höhepunkt sind 34 Grad am Freitag und stürmisch.
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0: Everyone Outside von Cassia. Und während Candy hier ganz fleißig damit beschäftigt ist, für unsere Gäste vielleicht noch Songwünsche rauszusuchen, da dachte ich, stelle ich doch unsere Gäste schon mal vor. Sam und Alex sind hier von der Hofkultur in der Brotfabrik. Falls ihr das noch nie gehört habt, das ist eine Veranstaltungsreihe. Und was genau das ist, das werden die beiden uns jetzt alles verraten können. Erstmal schön, dass ihr hier seid.
1: Hallo.
2: Hi.
0: Ja, ich habe euch hier schon angekündigt, Hofkultur, Brotfabrik, es scheint was mit Kultur zu sein, steht drin, ist auch in der kulturellen Institution, aber was heißt es eigentlich? Also was genau ist es?
1: Ja, es ist ein Potpourri der guten Laune, würde ich sagen. Also wir haben viele Musikveranstaltungen, Konzerte, Theateraufführungen, Lesungen, aber auch Workshops, so im Groben um das Thema Demokratieförderung. Und es ist halt kostenlos, jeden Samstag bei uns im Hof und mit Service von der Kneipe, also im Biergarten bei uns. Mhm. Gibt es was Leckeres zu essen und zu trinken und dabei halt ein kulturelles Programm.
3: Das ist, seit wann macht ihr das?
2: Also wir hatten letztes Jahr schon mal die Reihe sozusagen als Starter und jetzt haben wir angefangen Anfang Mai und werden das Ganze bis Ende Juli, genau, jeden Abend samstags machen, immer von 18 oder etwa 18 bis 22 Uhr. Auch wir müssen uns leider an die Nachtruhe halten.
0: Aber bei jedem Samstag, muss ich sagen, ist schon mal ziemlich, ziemlich beeindruckend über so viele Wochen hinweg, auch noch bis Ende Juli. Also man hat auf jeden Fall auch noch ein bisschen Zeit, da mal vorbeizuschauen an einem Samstag um 18 Uhr. Genau, du hast gerade schon gesagt, da gibt es ganz viel. Es gibt Musik, Theater, es gibt irgendwie ganz viele verschiedene Sachen. Habt ihr vielleicht ein paar konkrete Beispiele? Was passiert zum Beispiel diesen Samstag?
1: Diesen Samstag haben wir um 18 Uhr einen Workshop zum Thema dem Hype um KI.
0: Oh.
1: Der wird sich kritisch mit dem Thema KI auseinandersetzen. Und danach gibt es ein DJ-Set mit basslastiger Musik. Ja.
0: Wow, das ist sogar nochmal ein anderer Turn, als das, was man sich weil das Wort Hofkultur, das klingt ja so ein bisschen hochgestochen. Und ich habe mir jetzt schon gedacht, dass es wird jetzt kein, also wird auch was sein, was relativ niedrigschwellig zugänglich ist für Leute. Aber da habe ich jetzt gedacht, okay, das ist nochmal ganz anders als irgendwie Theater oder vielleicht ein klassischeres Konzert. Also ihr habt eine sehr große Bandbreite auf jeden Fall.
3: Voll auch die überraschende Kombi Gesellschaftskritik und Musik.
1: Ja, genau. Also wenn man sich dann viel Gedanken gemacht hat, kann man dann nachher so ein bisschen Dampf ablassen, wenn man sich über die Entwicklung bei den Tech-Bros geärgert hat.
3: Ja. Warum sollte ich denn unbedingt mal vorbeischauen?
2: Also zum einen ist es halt kostenlos. Das heißt, kostenlose Kultur ist immer ein großer Pluspunkt, sage ich mal, sowohl für Studenten als auch natürlich, weil wir ein sehr, sehr gemischtes Publikum haben. Wir versuchen das halt zugänglich zu machen für so viele Leute wie möglich und das kann sich aber auch nur halten, wenn auch Leute kommen. Das ist so ein bisschen das Problem, weil man es ja auch nächstes Jahr in der nächsten Förderphase sozusagen wieder sagen muss, warum wir Geld für kostenlose Kultur bekommen. Es ist aber auch, gerade weil wir so eine große Bandbreite haben, ist auch für jeden was dabei. Also letzten Samstag hatten wir sozusagen spanischen Abend, da gab es spanische Musik, spanisches Theaterstück auf Spanisch und danach konnte man Salsa und Melonka tanzen lernen oder Mambo tanzen lernen, auch als Solotänze. Das heißt, man nimmt auf jeden Fall immer was mit. Wir posten jeden Sonntag davor, was das Programm ist und dann kann man sich auf jeden Fall überlegen, ob da gerade so ein Punkt dabei ist, der einem gefällt.
0: Also ich merke schon, also so die Bandbreite von irgendwie spanischer Abend, wo alles auf Spanisch ist, man kann irgendwie tanzen, dann KI-Workshop die Woche danach. Also es ist wirklich unfassbar divers und trotzdem muss ich zum Beispiel sagen, sagt mir irgendwie beides auch zu. Also ich finde beides davon total ansprechend. Ihr habt es noch bis Ende Juli, das heißt, es gibt noch einiges an Veranstaltungen, die auf uns zukommen. Was sind so die Highlights, die ihr uns vielleicht, also ich weiß, alles ist ein Highlight, aber was sind so die Sachen, die ihr uns vielleicht empfehlen könnt?
2: Also mein persönlicher Highlight, weil ich es auch mitgeplant habe, aber naja, weil es auch einfach irgendwie so meine Szene ist. Am 11. Juli haben wir schon ab 14 Uhr einen Kunstflohmarkt, wo sich Künstler bei mir angemeldet haben. Wir haben von Schmuck über Tassen, Teller, die selbst getöpfert sind, über Gemälde, aber auch Sticker, also von irgendwie 50 Cent bis 50 Euro. Bandbreite von 14 bis 18 Uhr halt einen kleinen Flohmarkt bei uns im Hof. Der ist, glaube ich, ganz cool. Dann gibt es einen Queer Joy and Empowerment Workshop um 17 Uhr, der auch in Kooperation mit einem Mitarbeiter vom Gap gemacht wird. Und danach gibt es ein Ballroom Voguing Showcase mit mehreren Ballroom-Menschen aus sowohl Bonn als auch Köln und ich glaube bis Düsseldorf hoch. Und am Ende noch DJ-Set und selbst ausprobieren vom Voguing. Das heißt, das ist so ein bisschen mein Baby, mein Abend. Das ist auf jeden Fall mein Highlight. Alex, hast du noch eins?
1: Ich freue mich tatsächlich sehr auf den Workshop jetzt am Wochenende. Und dann haben wir auch noch einen Workshop am 25. Juli zum Thema Bürgerbeteiligung. Und zwar wird es da darum gehen, wie man auch ohne Mitglied einer Partei zu sein, hier in den Bezirksräten in Bonn einen Antrag stellen kann oder eine kleine oder große Anfrage stellen kann. Aber das Programm ist wirklich sehr divers und da wird wahrscheinlich jede Person ihre eigenen Highlights haben. Deswegen würde ich mal empfehlen, auf der Seite brotfabrik-bonn.de nachzuschauen unter Programm. Da sieht man dann jede Woche, was da so geboten wird. Und es ist wirklich sehr unterschiedlich und für alle Altersklassen was dabei. Auch für Kinder haben wir teilweise Programm. Genau, es gibt Paartanz, es gibt basslastige Musik und ja, alles Mögliche. Und am 18. Juli haben wir noch ein Highlight und zwar gibt es da viel zum Thema Spiele programmieren. Da haben wir nämlich ein ganzes Wochenende Game Jam in der Brotfabrik und da gibt es auch für Leute, die sich dafür interessieren, vielleicht was zu bestaunen.
0: Also wirklich, ihr habt euch da was zusammengezaubert. Das ist, muss man sagen, wirklich bemerkenswert von der Diversität. Da muss ich jetzt doch einmal ganz kurz nachfragen, wie seid ihr denn auf diese ganzen Ideen gekommen? Also ihr seid jetzt zu zweit gekommen, als zwei Personen, die da involviert sind. Wie viele Leute seid ihr denn?
2: Wir sind zu dritt.
0: Was?
2: Ja, wir machen die komplette Planung zu dritt.
0: Und die dritte Person habt ihr jetzt nicht mitgebracht?
2: Nee, die dritte Person hat sich gesagt, ab jetzt ist Dienstag immer sein freier Tag. Und es wäre sein erster freier Tag gewesen und den wollten wir jetzt nicht auch noch mit doch noch ein bisschen arbeiten.
0: Dann wünsche ich eurem dritten Teammitglied einen ganz wundervollen freien Tag. Ich hoffe, er hört wenigstens zu.
2: Na, hoffe ich auch. Ich weiß es nicht.
3: Das ist ja der freie Tag.
2: Ansonsten, genau, es ist der freie Tag, sonst wäre es ja wieder Arbeit.
0: Liebe Grüße, würde ich sagen.
1: Das ist übrigens der Joshua Straube, der das letztes Jahr noch ganz alleine gemacht hat, muss man dazu sagen. Und dieses Jahr haben wir dann ein bisschen unterstützt.
0: Da hat er aber jetzt auf jeden Fall, wenn er es letztes Jahr komplett alleine gemacht hat, hat er jetzt aber wirklich verdient, einen freien Tag auch mal zu haben. auf jeden Fall. Aber krass, das heißt, ihr habt euch echt einfach zu dritt zusammengesetzt. Und so sind diese ganzen vielfältigen Ideen entstanden, weil das finde ich so sehr bemerkenswert, dass es so viele unterschiedliche Sachen sind, wo man ja auch erstmal so Connections haben muss, wo man erstmal die Ideen auch haben muss, irgendwie in den Bereichen aktiv zu sein.
2: Genau, also ich glaube, wir haben uns im Januar oder Februar so ziemlich zusammengesetzt und so das erste Mal überlegt, wie lange wir das machen, wie viele Termine, was haben wir für ein Budget, weil alle unsere Künstler werden bezahlt. Sowohl an deren Preisen als auch halt an unserem Budget angepasst, aber alle werden bezahlt. Und genau, dann hat jeder irgendwie sich zugeteilt, wer welchen Abend gestalten möchte und dann ein bisschen gebrainstormt, dass es sehr divers halt auch wird. Und dann haben wir unsere Kontakte angefragt. Teilweise haben tatsächlich vom letzten Jahr sich schon Bands, DJs etc. bei uns gemeldet und gesagt, hey, ich hätte voll Bock, das nochmal zu machen. Und wir haben auch in der Brotfabrik rumgefragt, ob es da vielleicht Theatergruppen gibt oder irgendwie Mitarbeiter, die noch eine Idee haben. Irgendwie in Gesprächen mit Freunden kam vielleicht manchmal was auf. So ist das, glaube ich, so entstanden. Und dann musste man die ganzen Leute anfragen und koordinieren, wer an welchem Tag wie kann. Ja, es ist auch ein laufender Prozess, deswegen sind noch nicht alle Daten draußen.
0: Glaube ich. Aber ihr sagt, ihr habt schon Bock, dass das nächstes Jahr auf jeden Fall dann auch nochmal stattfindet, wenn ihr die Förderung bekommt.
2: Ja, auf jeden Fall. Also es läuft eigentlich ziemlich gut. Wir haben einen recht gut besuchten Hof. Er könnte noch ein bisschen voller werden. Aber genau, ich glaube, es kommt auf jeden Fall sehr gut an beim Hof, bei den Leuten, die in der Kneipe was essen, was trinken und sich da vielleicht auch einfach nebensächlich ein bisschen beschallen lassen von uns.
1: Ja. Wir sind natürlich auch immer ein bisschen vom Wetter abhängig, ne? Aber es lohnt sich auch bei Regen mal vorbeizukommen, weil wir haben dann auch durch die Brotfabrik dann auch oft die Möglichkeit, dann nach innen auszuweichen. Gerade für die Workshops, die sowieso drinnen stattfinden hauptsächlich. Oder auch andere Veranstaltungen. Also nur weil ein paar Tröpfchen vom Himmel fallen, muss man nicht zu Hause bleiben. Gerne trotzdem vorbeikommen.
0: Das auf jeden Fall und vor allen Dingen auch jeden Samstag bis Ende Juli. Da habt ihr die Möglichkeit, bei Hofkultur als Gast einzukehren und ein ganz wildes, diverses Programm euch anzuschauen. Du hattest gerade schon mal gesagt, Alex, dass auf der Website von der Brotfabrik das Programm ist. Ist das das Einzige? Wo finde ich sonst? Gibt es sonst noch andere Orte, wo ich mehr Infos finden kann?
2: Genau, die Brotfabrik selbst hat auch Instagram, es hat sehr viele unterschiedliche, also jeder einzelne Verein und Unterpunkt hat sozusagen Instagram, aber es gibt ein großes Brotfabrik-Instagram, da werden wir halt immer sonntags sozusagen für die nächste Woche posten, was passiert. Mhm. Genau, also auf Brotfabrik einfach Instagram. Ja, ich glaube, das ist der einfache Name. Ich glaube, mehr hat es gar nicht.
1: Genau.
0: Das wird sich mit Sicherheit finden lassen. Also ihr Leute, ihr habt es gehört, mehr Infos, die findet ihr auf der Webseite von der Brotfabrik und auch auf dem Instagram-Account. Und falls ihr jetzt irgendwie erst gerade eingeschaltet habt und gedacht habt, warte, ich muss irgendwie noch mehr dazu hören, dann könnt ihr das gerne tun. Ihr könnt das Interview hier nachhören auf unserer Website bonn.fm und auch überall da, wo es Podcasts gibt. Da könnt ihr nämlich auch nochmal genau nachhören, warum es wichtig ist, dass ihr Kulturveranstaltungen wahrnehmt, damit sie auch weiterhin Förderung bekommen. Ich sage an der Stelle schon mal Danke an Sam und Alex von Hofkultur, dass ihr hier wart und übergebe einmal an dich, Candy, weil du hast hier einen Song rausgesucht für die beiden.
3: Ja, und zwar Birds of a Feather von Clara Klaasen.
1: Die auch schon auf der Hofkultur gespielt hat.
3: Oh, wirklich?
2: Ja, genau, deswegen.
0: Deswegen Clara Klaasen, eine Bonner Persönlichkeit, die man kennen muss. Deswegen ist sie jetzt auch einmal hier für euch. Sam, Alex, vielen, vielen Dank, dass ihr da wart.
2: Dankeschön.
1: Danke, ciao.
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1: Ja, das war der Bonn FM Audimax mit Maso Günther
2: und Jan Kandiba.
1: Wir hören uns nächste Woche wieder. Und
2: tun wir das?
1: Ja.
2: Ah, okay.
1: Kenny, are you breaking up with me right now?
2: Nein.
1: Alles viel klar. Liebe. Kenny und ich müssen da privat nochmal was ausmachen. Ja, wir lassen euch mit ein bisschen Musik zurück. Das hier ist Xena mit Nicht egal.

0: 12. Und ich bin Katrin Schmick, ganz herzlich willkommen bei uns. Beginnen wollen wir mit einem Lob von Hendrik Wüst.
1: Nordrhein-Westfalen gehört zu den führenden Raumfahrtstandorten Europas. Hier kommen Forschung, Industrie, Innovation zusammen. DLR ist hier, ESA ist hier, starke Unternehmen und exzellente Wissenschaft.
0: Der Ministerpräsident war heute Morgen in Köln beim Spatenstich für ein Weltraumprojekt, das vor allem auf eine hochsichere Kommunikation setzt. Lassen wir uns gleich mal ein bisschen genauer erklären. Außerdem Thema der G7-Gipfel in Evian geht in den zweiten Tag. Da geht es natürlich auch noch um den vermeintlichen Deal, den US-Präsident Trump mit dem Iran ausgehandelt hat. Und das Wetter. Die Sonne zeigt sich meistens erst am späten Nachmittag. Es wird aber langsam wärmer, bis 26 Grad. Ja, Gipfeltag Nummer 2 in Evian. Die G7-Länder haben sich am Südufer des Genfer Sees versammelt. Ein Gipfel, der ja gestern fast mit einem Paukenschlag losging. Sollte es wirklich wahr sein, gibt es einen Deal zwischen den USA und dem Iran, sodass ein Kriegsende in greifbarer Nähe ist? Sagen wir mal so, ganz so nah ist das noch nicht, wie es US-Präsident Trump gerne sagt. Aber diese Absichtserklärung, die da auf dem Tisch ist und die am Freitag dann auch ganz offiziell von allen Seiten unterzeichnet werden soll, ist zumindest ein Schritt in die richtige Richtung. Wichtiger Bestandteil, soweit man das sagen kann, ist ja wohl die Straße von Hormus und wie es da weitergeht. Deutschland hat sich angeboten, bei der Minenräumung mit der Bundeswehr zu helfen. Gabor Hallas, WDR Berlin.
2: Zwei Einheiten sind bereits in der Region, aber noch sind die Voraussetzungen für einen Einsatz nicht gegeben. So der deutsche Außenminister Johann Wadephul im ZDF.
3: Ist wirklich klar, es gibt keine Kampfhandlungen. Ist wirklich klar, dass von beiden Seiten gewollt ist, dass andere die Minen räumen. Wenn wir das wissen, können wir darüber reden. Dann brauchen wir entsprechende rechtliche Grundlagen, völkerrechtliche Grundlagen und Grundlagen, die sich aus dem deutschen Recht ergeben. Und dann werden wir den Bundestag damit befassen. So weit sind wir noch nicht.
2: Wadephul sagte auch, er wisse nicht, was im Rahmenabkommen stehe, das die USA und Iran am Freitag unterschreiben wollen.
3: Es gibt derzeit eine ganze Menge Spekulationen. Zu Spekulationen äußere ich mich sehr ungern. Das hilft uns allen nicht weiter, sondern wir wollen wissen, was drinsteht. Und dann werden wir uns dazu verhalten. Es muss natürlich um das Nuklearprogramm gehen.
2: Hier betont der Außenminister, der Iran müsse verstehen, dass er nicht nuklear bewaffnet sein könne.
0: Gabor Hallas war das in Berlin über das Angebot Deutschlands, bei der Minenräumung in der Straße von Hormus zu helfen. Und da hat ja der Außenminister, wir haben es gerade gehört, nochmal gesagt, noch wissen wir ja gar nicht, was in dieser amerikanisch-iranischen Absichtserklärung steht. In Evian waren die Teilnehmer aber erstmal damit beschäftigt, den US-Präsidenten für diesen Deal zu loben, wohl auch ein bisschen, um ihn bei Laune zu halten. Katrin Schmidt ist unsere Korrespondentin, sie ist bei Evian. Katrin, was redet man denn so auf den Fluren über diese Einigung, von der ja noch keiner weiß, wie sie aussieht?
4: Ja, das stimmt. Also es war natürlich trotzdem erstmal große Erleichterung hier überall zu spüren und man hat gewartet auf die Ankunft von Donald Trump gestern Abend, um ja Konkreteres zu erfahren. Und der US-Präsident hat da so ein bisschen geliefert und hat halt noch ein bisschen ausgeführt, gesagt, okay, wenn das am Freitag unterschrieben wird, dann kann ab Freitag die Straße von Hormus frei sein. Es wäre auch vereinbart, dass sie gebührenfrei wäre und solche Dinge. Er hat auch den Europäern, die so ein bisschen angeboten haben, sie könnten da auch unterstützen mit eben Fregatten, wie wir gerade gehört haben, oder Aufklärungsflugzeugen, hat er erstmal gesagt, im Prinzip sei das gar nicht nötig, weil es sei alles geklärt. Die Straße wird frei sein, wir haben dafür gesorgt, also hat das so ein bisschen abgetan. Ja, das hat erstmal für Erleichterung gesorgt. Gleichzeitig weiß man, es sind so viele Fragen offen und das kommt jetzt eigentlich Schritt für Schritt und wird auch heute wieder besprochen.
0: Heute steht aber ein anderer Krieg im Mittelpunkt, nämlich der in der Ukraine. Auch Präsident Zelensky ist ja dabei. Wie wichtig ist denn Präsident Trump, wenn es um mögliche Friedensverhandlungen da geht?
4: Ja, wahrscheinlich wird es nicht ohne ihn gehen. Deswegen kann man schon auch sagen, der G7-Gipfel hat auch ein Stück weit das Ziel, rauszufinden, inwiefern Trump da überhaupt noch mit an Bord sein möchte. Also nicht umsonst ist der ukrainische Präsident heute Vormittag jetzt da, damit er also gemeinsam oder im Backing der Europäer Trump da tief in die Augen schauen kann, um rauszufinden, ist er noch engagiert. Und Trump macht erstmal den Eindruck. Also er hat ja gestern groß erstmal noch erzählt, er hat gerade mit Biden telefoniert, also mit Zelensky und mit Putin, mit dem russischen Präsidenten. Und er sehe da jetzt ein Momentum. Jetzt ist natürlich auch wieder die Frage, wie kann das konkret aussehen? Aber das wäre natürlich absolut im Sinne der Europäer. Insofern haben die das erstmal gerne gehört.
0: Noch kurz zum Schluss. Der Bundeskanzler hat ja vor Evian nochmal betont, dass Europa eine stärkere Rolle einnehmen will, wenn es um Frieden in der Ukraine geht. Wie könnte das aussehen? Was hört man da auf dem Gipfel?
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1: Hallo, willkommen bei uns. Ich bin Johannes Döbbelt. Wie wackelig ist das noch, dieses mögliche Abkommen zwischen Iran und den USA? Das ist auch heute wieder Thema beim G7-Gipfel und auch Thema in unserer Sendung. Außerdem gucken wir etwas später im Mittagsecho noch ausführlich auf die Ukraine. Die sagt, wir wollen rein in die EU.
2: Wir haben beschlossen, dass wir jetzt endlich beginnen, mit der Ukraine konkret über den Beitrittsprozess zu verhandeln.
3: Die G7 Staats- und Regierungschefs, die sind alle froh, dass es jetzt zumindest die Chance darauf gibt, dass dieser Krieg, der ja auch die Weltwirtschaft so erheblich beschädigt hat, enden könnte.
4: Es geht darum, mit hybriden Angriffen die Bevölkerung zu verunsichern, den demokratischen Diskurs zu vergiften. Dagegen setzen wir uns zur Wehr.
1: Ja, das am Ende war Innenminister Alexander Dobrindt von der CSU. Hybride Angriffe, das meint ja sowas wie staatlich gelenkte Cyberattacken, zum Beispiel auf Krankenhäuser oder Behörden. Damit ist aber zum Beispiel auch die Beeinflussung der öffentlichen Meinung vor Wahlen gemeint. Solche Attacken gehen nach Einschätzung des deutschen Verfassungsschutzes vor allem auf Russland zurück. Und damit sich Deutschland besser dagegen wehren kann, hat Innenminister Dobrindt heute ein sogenanntes Abwehrzentrum für hybride Bedrohungen eröffnet.
5: Bundesinnenminister Alexander Dobrindt spricht von einem echten Meilenstein in der Sicherheitsarchitektur. Das neue Zentrum soll helfen, Sabotageakte oder Desinformationskampagnen aufzudecken und abzuwehren. Dazu tauschen Fachleute aus verschiedenen Sicherheitsbehörden Informationen aus, erstellen Lagebilder und Analysen und planen gemeinsam Gegenmaßnahmen. Nach Dobrindts Worten setzt die Bundesregierung dabei auf ein Konzept, das sich schon beim gemeinsamen Terrorabwehrzentrum bewährt habe.
4: Unser Ziel ist es, diese hybriden Bedrohungen zu erkennen, zu analysieren und abzuwehren. Wir schaffen übrigens keine neue Behörde, sondern das, was wir schaffen, ist hier eine Plattform, eine Vernetzung aller derer, die heute im Sicherheitsbereich schon aktiv sind.
5: Unter anderem wirken Expertinnen und Experten von Verfassungsschutz, BKA, Bundespolizei, BND und aus den Bundesländern in dem Abwehrzentrum mit. Sie sollen Attacken von Staaten wie Russland früh erkennen und rechtzeitig geeignete Gegenmaßnahmen einleiten. Koordinierung statt Kompetenzgerangel und Früherkennung statt Folgenbewältigung. Das müsse laut Dobrindt das Ziel der gemeinsamen Arbeit sein. Das neue Abwehrzentrum ist beim Bundesamt für Verfassungsschutz in Berlin angesiedelt.
1: Jakob Meyer war das fürs Mittagsecho in WDR 5. Aus der Atomkraft ist Deutschland ja schon lange ausgestiegen. Der Atommüll wird uns aber noch viele, viele Jahre und Jahrzehnte beschäftigen. Letzte Nacht hat in Schleswig-Holstein ein Schiff angelegt mit Atommüll, der jetzt in ein deutsches Zwischenlager per Castortransport gebracht werden soll. Dieser Atommüll kommt auch ursprünglich aus Deutschland, war zur Wiederaufbereitung aber in Großbritannien und jetzt kommt er wieder zurück zu uns. Theresa Erl kennt die Details.
6: Das Ziel dieser Castor-Behälter ist das Gelände des Atomkraftwerks in Brockdorf. Dort ist eines der vier Zwischenlager der Bundesrepublik. Die Castor-Behälter werden heute auf Spezial-Lkw umgeladen. Das wird laut einem Sprecher der Gesellschaft für Nuklearservice, kurz GNS, den ganzen Tag dauern. Voraussichtlich morgen werden die Castoren dann ins Zwischenlager von Brockdorf gebracht. Die genaue Route ist geheim. In den Behältern befinden sich Brennelemente, die vor 2005 aus deutschen Kernkraftwerken ins britische Sellafield transportiert worden sind. Dort sind sie aufbereitet worden. Diese wieder aufbereiteten Brennelemente muss Deutschland jetzt aber wieder zurücknehmen. Die meisten Brennelemente befinden sich schon in Zwischenlagern in Baden-Württemberg, Bayern, Hessen und Niedersachsen. Wenn die Ladung der Pacific Grape im Zwischenlager in Brockdorf angekommen ist, hat die Bundesrepublik ihre Pflicht erfüllt.
1: Friedrich Merz hat Donald Trump heute beim G7-Gipfel passend zur WM ein Deutschland-Trikot geschenkt. Hinten drauf mit dem Spielernamen Trump natürlich und einer 47 für den 47. Präsidenten der USA. Zwei wichtige Themen sind da heute auf dem Programm beim G7-Gipfel in Evian. Der Ukraine-Krieg, über den wir später noch genauer sprechen, und nach wie vor auch das mögliche, angebliche Abkommen zwischen den USA und Iran, um eben den Iran-Krieg zu beenden. Dieses Abkommen soll ja am kommenden Freitag unterzeichnet werden von beiden Seiten. Über den genauen Inhalt und wie das konkret jetzt wirklich ist, rätseln aber noch viele. Katrin Schmidt ist unsere Reporterin beim G7-Gipfel. Katrin, wisst ihr inzwischen schon mehr dazu, was in diesem Abkommen drinsteht?
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2: Die Nachrichten mit Kerstin Bonn. Guten Tag. In Europa haben Seen und Meere fast überall eine ausgezeichnete Wasserqualität. Pünktlich zur Badesaison hat die Europäische Umweltagentur die Daten von mehr als 22.000 Badestellen ausgewertet. Klaus Janssen, WDR aktuell, wo sieht es denn besonders gut aus?
3: Besonders gut schneiden Österreich, Bulgarien, Zypern und Griechenland ab. Da haben mindestens 95% der Badegewässer die höchste Qualitätsstufe erreicht. In Deutschland ist es etwas weniger, aber von allen 27 EU-Ländern plus Albanien und der Schweiz landet Deutschland auf Platz 7. Eine schlechte Wasserqualität ist nur bei 1,5% der Badestellen nachgewiesen worden. Am ehesten noch am Meer in Albanien und Estland und in Seen in Spanien und Kroatien. Untersucht worden ist, wie stark die Gewässer mit bestimmten gesundheitsgefährdenden Bakterien verunreinigt sind. Und da kann man generell sagen, in Meeren war die Qualität am besten, in Seen am zweitbesten. Die größten Probleme gab es bei Badeplätzen an Flüssen. Eine ausgezeichnete Qualität hatte da nicht mal die Hälfte.
2: Die Unternehmen in der EU haben jetzt mehr Planungssicherheit beim Handel mit den USA. Das Europaparlament hat der Zollvereinbarung mit der US-Regierung zugestimmt. Sabrina Fritz, WDR Brüssel.
4: Die Europäische Union hat jetzt heute ihren Teil des Zolldeals erfüllt. Das Parlament hat zugestimmt, dass Waren aus den USA, die hier nach Europa verkauft werden, also fast alle ein großer Teil, zollfrei sind. Andersrum, wenn jetzt zum Beispiel deutsche Autos oder Maschinen in die USA verkauft werden, dann ist da ein Zoll von 15% drauf. Das ist jetzt der Deal zwischen Europa und den USA. Aber man muss sagen, so ganz kommen trotzdem die Handelsbeziehungen nicht zur Ruhe. Es gibt immer noch Ausnahmen, zum Beispiel liegen auf Stahl und Aluminium ganz hohe Zölle noch, wenn die in die USA verkauft werden. Und gerade hat Trump wieder den Franzosen mit 100% Zoll auf Wein gedroht. Also man hat wirklich das Gefühl, so ganz zur Ruhe kommen die Handelsbeziehungen nicht.
2: Das EU-Parlament hat außerdem einem Verbot bestimmter KI-Anwendungen zugestimmt. Es geht um künstliche Intelligenz, mit der man Menschen auf Fotos oder in Videos quasi ausziehen kann. Sie sehen dann nackt aus, obwohl sie etwas anhatten. KI-Anwendungen für solche Deepfakes sind ab Dezember in der EU verboten. Pro Haushalt wurden zuletzt im Schnitt 335 Euro pro Monat für Lebensmittel ausgegeben. Rechnet man noch Getränke dazu, sind es rund 400 Euro. Die Zahlen stammen vom Statistischen Bundesamt und sind Durchschnittswerte für alle Haushalte, unabhängig von Personenzahl und Einkommen. Das meiste Geld wird für Fleisch, Wurst und Fisch ausgegeben. Für Lehrerinnen und Lehrer in NRW gibt es ab sofort eigene KI-Assistenten. Die künstliche Intelligenz soll ihnen zum Beispiel dabei helfen, Elternbriefe zu schreiben oder in andere Sprachen zu übersetzen. Landesschulministerin Feller hat mehrere KI-Assistenten vorgestellt. Alle Lehrkräfte sollen entsprechend geschult werden.
1: WDR aktuell aus der Region.
2: Ein Projekt aus dem Ruhrgebiet soll Kinder besser auf Krisensituationen vorbereiten, auf kindgerechte Art, um ihnen die Angst zu nehmen. Nathalie Arendt, WDR Essen.
5: Willi Wachsam ist ein kleiner Comic-Waschbär, der mit einer Geschichte Kinder auf Krisen vorbereiten soll. Entwickelt haben das Projekt zwei Freundinnen aus dem Ruhrgebiet, die Grundschulkinder damit stärken wollen. Jetzt ist es an der ersten Schule in Bottrop gestartet. Thema Stromausfall. Spielerisch lernen die Kinder mit Hilfe eines interaktiven Hefts, was sie alles brauchen, zum Beispiel eine Taschenlampe oder Decken. In Zukunft soll es noch weitere Themen wie etwa Unwetter geben.
2: Das war WDR aktuell. Das Wetter in Nordrhein-Westfalen. Am Nachmittag kommt auch mal die Sonne raus. Schauer gibt es kaum noch. Die Temperaturen steigen langsam. In Aalen heute auf maximal 23 Grad, in Ratingen auf 25 und Heinsberg kommt auf 26 Grad. Morgen gibt es eine Mischung aus Sonne und Wolken bei 23 bis 27 Grad. Die Zeit, es ist 14.04 Uhr. WDR 5, die Verkehrslage, A3 Köln Richtung Frankfurt zwischen Bad Honnef, Linz und Neuwied. Da dauert es eine Stunde länger, 10 Kilometer Stau wegen Bergungsarbeiten. Die A40 Duisburg-Essen ist zwischen Mülheim-Winkhausen und Mülheim-Heißen in beiden Richtungen gesperrt, noch bis Montag. A42 Dortmund Richtung Kamp-Lindfort zwischen Duisburg-Beek und Moers-Nord, 20 Minuten plus, 4 Kilometer Stau. A43 Recklinghausen Richtung Münster zwischen Dömen-Nord und Senden, 10 Minuten mehr, 3 Kilometer. Und zum Schluss A59, Dienstlagen Richtung Duisburg, zwischen Duisburg-Alt-Hamborn.
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1: Die Nachrichten mit Kerstin Bonn. Guten Tag.
2: Unser Ziel ist es, diese hybriden Bedrohungen zu erkennen, zu analysieren und abzuwehren.
1: Bundesinnenminister Dobrindt hat für solche Bedrohungen wie zum Beispiel Cyberattacken ein neues Abwehrzentrum eröffnet. Es ist beim Bundesamt für Verfassungsschutz in Berlin angesiedelt. Jakob Mayer, WDR Berlin.
3: Bundesinnenminister Alexander Dobrindt spricht von einem echten Meilenstein in der Sicherheitsarchitektur. Das neue Zentrum soll helfen, Sabotageakte oder Desinformationskampagnen aufzudecken und abzuwehren. Dazu tauschen Fachleute aus verschiedenen Sicherheitsbehörden Informationen aus, erstellen Lagebilder und Analysen und planen gemeinsam Gegenmaßnahmen. Unter anderem wirken Expertinnen und Experten von Verfassungsschutz, BKA, Bundespolizei, BND und aus den Bundesländern in dem Abwehrzentrum mit. Sie sollen Attacken von Staaten wie Russland früh erkennen und rechtzeitig geeignete Gegenmaßnahmen einleiten.
1: Die G7-Staaten wollen den Druck auf Russland erhöhen. Wie die deutsche Delegation mitteilt, haben sich die Staats- und Regierungschefs von 7 großen Industriestaaten beim Treffen in Frankreich darauf geeinigt. Großbritannien und Kanada haben schon neue Sanktionen, unter anderem gegen Russlands Schattenflotte, angekündigt. Wie Gudrun Engel für WDR aktuell aus Evian berichtet, hat die gesamte EU noch keine neuen Sanktionen beschlossen.
4: Das ist etwas, was die Europäer sicherlich besprechen müssten auf einem EU-Gipfel, der im Anschluss an diesen G7-Gipfel in Brüssel stattfindet, noch in dieser Woche am Donnerstag und Freitag. Das heißt, die Staats- und Regierungschefs, die jetzt hier sind, haben nur eine kurze Verschnaufpause. Und dann ist das sicherlich der Ort, wo man über so etwas reden kann. Jetzt, da es ja einen Regierungswechsel in Ungarn gab, gibt es neue Möglichkeiten, neue Allianzen, sodass die Europäische Union da sicherlich auch eventuell zu neuen Sanktionen gegen Russland kommen könnte.
1: Jetzt weitere Meldungen im Überblick. Das EU-Parlament hat einem umstrittenen Handelsabkommen mit den USA zugestimmt. Es soll zum 4. Juli in Kraft treten, dem US-Nationalfeiertag. Durch das Abkommen werden europäische Zölle auf viele US-Produkte zeitweise abgeschafft. Wenn europäische Firmen ihre Waren in die USA liefern, werden dagegen Zölle in Höhe von 15% fällig. Die EU lässt sich darauf ein, damit die Unternehmen Sicherheit haben. Für Lehrerinnen und Lehrer in NRW gibt es ab sofort eigene KI-Assistenten. Die künstliche Intelligenz soll ihnen zum Beispiel dabei helfen, Elternbriefe zu schreiben oder in andere Sprachen zu übersetzen. Landesschulministerin Felle hat mehrere KI-Assistenten vorgestellt. Alle Lehrkräfte sollen entsprechend geschult werden. Die Wasserqualität in Meeren, Flüssen und Seen in der EU ist fast überall sehr hoch. 96% aller Badegewässer erfüllen laut Europäischer Umweltagentur die Mindestqualitätsstandards. 85% sind demnach ausgezeichnet. Untersucht wurden 22.000 Badeorte in der EU sowie in Albanien und der Schweiz.
0: WDR aktuell aus der Region.
1: In Dortmund hat die Bundespolizei aufgeklärt, warum gestern einige Zeit keine Züge am Hauptbahnhof fahren konnten. 2 Schulklassen waren auf den Gleisen unterwegs. Jannis Weiser, WDR Dortmund.
5: Die Bundespolizei sagt, dass es 2 Schulklassen aus Verl waren, die mit einem Reisebus nach Dortmund gekommen sind. Insgesamt 41 Jugendliche und 2 Lehrkräfte sind über mehrere Gleise am Dortmunder Hauptbahnhof gelaufen. Sie wollten wohl von einem Parkplatz auf der Rückseite des Bahnhofs in Richtung Innenstadt kommen. Warum genau sie sich für diesen Weg entschieden haben, das konnte uns ein Sprecher der Bundespolizei nicht sagen. Die Beamten haben Ordnungswidrigkeitenverfahren eingeleitet und weisen darauf hin, dass es lebensgefährlich ist, Gleisanlagen zu betreten.
1: Das war WDR aktuell. Das Wetter in Nordrhein-Westfalen. Der Nachmittag bleibt meistens trocken. Zwischendurch kommt auch mal die Sonne durch. In Bad Salzuflen sind bis zu 22 Grad drin, in Solingen 24 und in Bedburg 25 Grad. Morgen wird es wärmer mit 23 bis 27 Grad. Dazu eine Mischung aus Wolkensonne und ein paar Tropfen Regen. Die Zeit, es ist 15.04 Uhr. WDR 5, die Verkehrslage. Die A3 Köln Richtung Frankfurt wird bis zum späten Nachmittag zwischen Bad Honnef, Linz und Neuwied immer wieder gesperrt wegen Bergungsarbeiten. Im Moment 10 Kilometer Stau. A4 Aachen Richtung Köln zwischen Kreuz Köln West und Köln Klettenberg 20 Minuten plus 5 Kilometer Stau wegen Bauarbeiten. Die A40 Duisburg Essen ist zwischen Mülheim Winkhausen und Mülheim Heißen in beiden Richtungen bis nächsten Montag gesperrt. A42 Dortmund Richtung Kamp-Lintfort zwischen Duisburg Beek und Moers Nord 20 Minuten mehr 4 Kilometer Stau. Und zum Schluss.
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1: Die Nachrichten mit Kerstin Bonn. Guten Tag. Die Zahl der Sozialwohnungen ist erneut gesunken. Nach Angaben der Bundesregierung gab es im vergangenen Jahr gut 1 Million geförderte Wohnungen für Menschen mit wenig Geld. Das waren rund 20.000 weniger als im Jahr davor. Besonders drastisch fällt der Rückgang in Nordrhein-Westfalen aus. Sebastian Moritz, WDR Wirtschaft.
2: In NRW sind im vergangenen Jahr zwar knapp 7.000 Sozialwohnungen neu gebaut worden, weil aber gleichzeitig deutlich mehr Wohnungen aus der Bindung herausgefallen sind, bleibt unterm Strich ein dickes Minus von mehr als 18.000 Wohnungen. Bei den Sozialwohnungen bekommt der Investor einen Zuschuss vom Staat und verpflichtet sich im Gegenzug dazu, die Wohnungen für einen bestimmten Zeitraum zu niedrigen Mieten anzubieten. In NRW gibt es aktuell rund 400.000 Sozialwohnungen, die Zahl sinkt jedoch seit Jahren. Die Landesregierung will gegensteuern und investiert eine Rekordsumme von 2,4 Milliarden Euro in Wohnungen für Menschen mit wenig Einkommen.
1: KI-Anwendungen, mit denen man Menschen auf Fotos oder Videos quasi ausziehen kann, sollen bald verboten werden. Das hat das EU-Parlament beschlossen. Solche Deepfake-KIs sind ab Dezember in der EU illegal. Die EU-Staaten müssen formell noch zustimmen. Lukas Rosendahl, WDR aktuell.
3: In einem neuen KI-Gesetz soll geregelt werden, was genau verbotene sexuelle Inhalte sind und was nicht. Wenn die KI realistische Bilder oder Videos vom Intimbereich erstellen kann, dann greift das Verbot. Bilder im Bikini, die ohne das Einverständnis der darauf zu sehenden Person gemacht wurden, sollen aber erlaubt bleiben. Die Abgeordneten mussten nämlich abwägen. Einerseits sollen Menschen vor sexualisierten Deepfakes geschützt werden, vor allem Frauen sind ja oft betroffen, aber KI soll nicht zu heftig eingeschränkt werden, damit wir auch die Vorteile davon weiter nutzen können.
1: Jetzt weitere Meldungen im Überblick. Die G7-Staaten wollen den Druck auf Russland erhöhen, um Präsident Putin wieder zu Verhandlungen mit der Ukraine zu zwingen. Beim Treffen der 7 wichtigen Industriestaaten in Frankreich kündigten Großbritannien und Kanada neue Russland-Sanktionen an. Auch US-Präsident Trump sagte, er wolle Sanktionen gegen russische Ölexporte bald wieder aufnehmen. In Berlin gibt es jetzt ein neues Abwehrzentrum von Bund und Ländern, um Deutschland zum Beispiel vor Cyberangriffen zu schützen. Bundesinnenminister Dobrindt hat es offiziell eröffnet. In dem Abwehrzentrum arbeiten unter anderem Beamte von Bundeskriminalamt, Geheimdiensten und Zoll zusammen. Sie sollen zum Beispiel Desinformationskampagnen oder ausländische Agenten aufspüren. Beim Tennisturnier in Wimbledon kommt es zu einem besonderen Comeback. Serena und Venus Williams treten in knapp 2 Wochen gemeinsam beim Doppel an. Die beiden Schwestern aus den USA haben zusammen schon viele große Tennisturniere gewonnen und mehrere Goldmedaillen bei Olympia geholt. Inzwischen sind sie 44 und 46 Jahre alt.
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1: In Düsseldorf beklagen sich Taxifahrer am Flughafen über schlechte Bedingungen an ihrem Warteplatz. Da gäbe es nur einige Dixi-Klos und keinen Schutz vor Regen und Sonne. Peter Hild, WDR Düsseldorf, hat sich ein Bild vor Ort gemacht.
4: Ja, mehrere hundert Taxifahrer stehen hier dicht an dicht auf einem unbefestigten Schotterplatz, der bei Regen zur Schlammstrecke wird. Es gibt nirgendwo ein Dach. Viele beklagen, dass sie ihre Fahrzeuge deshalb deutlich häufiger sauber machen müssen, was ins Geld geht. Die Proteste und ein offener Brief an den Flughafen haben jetzt aber offenbar gewirkt. Gerade ist hier ein Toilettenwagen angeliefert worden mit separaten Klos für Männer und Frauen. Also zumindest ein kleiner Fortschritt im Vergleich zu den verdreckten Dixi-Klos.
1: Das war WDR aktuell. Das Wetter in Nordrhein-Westfalen. Bis zum Abend bleibt es bewölkt, aber meistens trocken bei 15 bis 24 Grad. In der Nacht sinken die Temperaturen auf 16 bis 12 Grad. Stellenweise kann es neblig werden, es bleibt aber meistens trocken. Morgen dann Sonne und Wolken in Westfalen, auch etwas Regen. Es wird wärmer in Dortmund bis 23 Grad, in Bocholt 24 und in Königswinter 26 Grad. Die Zeit, es ist 16.04 Uhr. 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Die A3 Köln Richtung Frankfurt wird bis zum späten Nachmittag zwischen Bad Honnef, Linz und Neuwied immer wieder gesperrt wegen Bergungsarbeiten. Im Moment gibt's da 10 Kilometer Stau. Die A30 Rheine Richtung Osnabrück ist zwischen Langenbeck und Lotte gesperrt. Da wird ein LKW geborgen. 5 Kilometer Stau. Die A40 Duisburg-Essen ist zwischen Mülheim-Winkhausen und Mülheim-Heißen in beiden Richtungen gesperrt noch bis Montag. A44 Dortmund Richtung Kassel zwischen Warburg und Zierenberg. Mehr als eine Stunde dauert es da länger. 7 Kilometer Stau nach einem Unfall.
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1: Die Nachrichten mit Steffi Orbach. Guten Tag. Schulleitungen in NRW haben ab sofort mehr Hilfe von künstlicher Intelligenz an ihrer Seite. NRW-Schulministerin Feller sagte, KI-Assistenten sollen Lehrkräfte entlasten. Antje Passenheim, WDR-Landespolitik, erklärt, wie das konkret aussehen soll.
2: Eltern, deren Kind ständig ohne Hausaufgaben in die Schule kommt, werden das künftig möglicherweise durch einen Brief erfahren, den KI formuliert hat. Oder wenn es um rechtliche Fragen zur Klassenfahrt geht. Oder die Einladung zum Elternabend. Vier neue KI-Assistenten unterstützen Schulleitungen und Lehrkräfte ab sofort bei organisatorischen und bei rechtlichen Aufgaben. Die Assistenten seien vom Schulministerium mit dem nötigen Wissen gefüttert worden. Alle Lehrkräfte würden entsprechend geschult, auch was den Schutz sensibler Daten angeht, sagte Ministerin Feller. Und sie betonte, KI könne niemals eine Lehrkraft ersetzen, doch sie könne ihr den Rücken frei halten, um mehr Zeit in guten Unterricht zu investieren.
1: Im Fall des Messerangriffs auf die Herdecker Bürgermeisterin Stalzer ist die Tochter angeklagt worden. Die Staatsanwaltschaft Hagen wirft der 17-Jährigen gefährliche Körperverletzung vor. Cordula Krell, WDR, Herdecke.
3: Im Oktober vergangenen Jahres war die damals noch designierte Bürgermeisterin in ihrem Wohnhaus angegriffen und schwer verletzt worden. Zuerst hatte man einen Anschlag vermutet, aber schnell geriet die 17-jährige Tochter in den Fokus der Ermittler. Sie soll ihre Mutter mit Messern angegriffen und gequält haben. Offenbar hatte es bereits im Vorfeld immer wieder Probleme in der Familie gegeben. Einen Prozesstermin gibt es noch nicht.
1: Und jetzt weitere Meldungen im Überblick. Die G7-Staaten wollen die stockenden Verhandlungen im Ukraine-Krieg wieder in Gang bringen. Großbritannien und Kanada haben neue Russland-Sanktionen angekündigt. Auch die USA wollen russisches Öl wieder sanktionieren, sobald wieder Öltanker durch die Straße von Hormuz fahren können. Ein Abkommen dazu mit dem Iran soll am Freitag in der Schweiz unterschrieben werden. In Berlin gibt es jetzt ein neues Abwehrzentrum von Bund und Ländern, um Deutschland zum Beispiel vor Cyberangriffen zu schützen. Bundesinnenminister Dobrindt hat es offiziell eröffnet. In dem Abwehrzentrum arbeiten unter anderem Beamte von Bundeskriminalamt, Geheimdiensten und Zoll zusammen. Sie sollen zum Beispiel Desinformationskampagnen oder ausländische Agenten aufspüren. In Nimwegen in den Niederlanden haben Archäologen ein großes römisches Badehaus ausgegraben. Wie die Stadt mitteilte, ist der Komplex größer als früher vermutet. Mit fast 5000 Quadratmetern sei es die größte Therme, die jemals in den Niederlanden gefunden wurde. Sie war verziert mit Marmor, Wandmalereien und Säulen. Teile der Ruinen in Nimwegen sollen erhalten bleiben.
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1: In Ibbenbüren dürfen in Zukunft womöglich nicht mehr alle Musliminnen und Muslime auf dem Hauptfriedhof bestattet werden, sondern nur die, die in Ibbenbüren leben. Die Stadt sagt, dass die Nachfrage aus den umliegenden Kommunen zu hoch ist. Brigitte Lieb für WDR aktuell.
4: Es ist wohl so, dass in weniger als 3 Jahren alle muslimischen Gräber auf dem Hauptfriedhof in Ibbenbüren belegt sein könnten. Einfach, weil die Nachfrage so hoch ist. Auch aus Hörstel, Hobsten und sogar aus Niedersachsen zum Beispiel würden Familien gerne ihre Angehörigen hier begraben. Inzwischen sagt die Stadt, in erster Linie sollten diejenigen, die in Ibbenbüren leben, hier ihre letzte Ruhe finden können. Deshalb soll es künftig so geregelt sein, dass nur noch Muslime aus Ibbenbüren hier begraben werden dürfen. Der Integrationsausschuss beschäftigt sich heute in seiner Sitzung damit.
1: Das war WDR aktuell. Das Wetter in Nordrhein-Westfalen. Bis zum Abend wechseln sich Sonne und Wolken ab. Nur ganz vereinzelt gibt's Schauer oder Gewitter bei 15 bis 24 Grad. Morgen mal Wolken, mal Sonne und in Westfalen etwas Regen. In Potter-Westfalica dazu 23, in Velbert 24 und in Viersen bis 25 Grad. Ab Donnerstag wird es heiß und zunehmend schwül. Die Zeit ist 17.04 Uhr. 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A3 Köln Richtung Frankfurt zwischen Bad Honnef-Linz und Neuwied. 45 Minuten dauert es länger. 8 Kilometer Stau wegen Bergungsarbeiten ist nur eine Spur frei und das voraussichtlich bis 19 Uhr. A4 Aachen Richtung Köln zwischen Frechen-Nord und Köln-Klettenberg. 30 Minuten plus 5 Kilometer Stau wegen Bauarbeiten. A30 Rheine Richtung Osnabrück zwischen Laggenbeck und Lotte. 20 Minuten plus 6 Kilometer Stau und stockender Verkehr. Die A40 Duisburg-Essen ist zwischen Mülheim-Winkhausen und Mülheim-Heißen in beiden Richtungen bis zum nächsten Montag.
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0: Ja, Leute, es staut sich in Bonn. Eigentlich ist es egal, wohin man fährt. Man sollte immer ein paar Minuten extra einplanen momentan. Wenn es schnell gehen muss, kann das aber extrem nervig sein.
1: Ja, Grund dafür ist die Sperrung der Nordbrücke. Damit ihr trotzdem pünktlich an euer Ziel kommt, hat BonnFM-Reporter Xavier Brieger für uns einen Überblick über ein paar hilfreiche Tipps. Xavier, welche Maßnahmen hat denn die Stadt bereits ergriffen und welche Maßnahmen sind noch geplant?
2: Die wichtigste Maßnahme, um das Verkehrsaufkommen zu reduzieren, läuft bereits seit gestern. Der ÖPNV in Bonn ist zunächst bis Ende des Monats kostenlos. Die Hoffnung der Stadt ist, dass mehr Menschen auf das Auto verzichten und Bus und Bahn fahren. Und damit die pünktlicher fahren, wird aktuell geprüft, ob die Fahrspur oder Straßenbahn auch von Bussen befahren werden kann. Außerdem sollen Umweltspuren für Busse freigegeben werden. Zusätzlich sollen neben dem Park-and-Ride-Parkplatz in Beul schnell weitere Parkplätze folgen, um die Autos in der Stadt zu reduzieren.
0: Ja, jetzt ist die aktuelle Verkehrssituation aber kein Problem, das mal eben schnell gelöst werden kann. Und trotz der Maßnahmen werden wir wohl erstmal weiterhin mit Stau rechnen müssen. Was kann ich denn jetzt machen, um vielleicht nicht zu viel zu spät an mein Ziel anzukommen?
2: Dafür gibt es eine coole Lösung, die nennt sich Mobilitätsgarantie und die ist in ganz NRW gültig. Sobald ein Bus oder die Bahn mehr als 20 Minuten Verspätung hat oder eine Fahrplanlücke von mehr als 20 Minuten entsteht, wenn der Bus oder die Bahn ausfällt, dann kann man sich ein Taxi rufen und bekommt die Kosten dafür erstattet, wenn man die Quittung

0: einreicht. Tagsüber bis 30 Euro und nachts sogar bis zu 60 Euro. Für PendlerInnen auch interessant, neben den Taxis darf man auch auf den Fernverkehr oder Carsharing zurückgreifen. Und von mir noch als Tipp für alle, die viel in der Stadt unterwegs sind, die Stadtwerke Bonn bietet Clara Sharing-Roller an und mit denen ist man im Stau auf jeden Fall am schnellsten unterwegs.
1: Ich liebe ja schnell unterwegs sein, aber es ist auch für mich gültig.
0: Also nutzen kann das Angebot jeder, der eine Strecke mit dem Bus oder der Bahn geplant hat. Sollte man vor der geplanten Fahrt noch kein Ticket besitzen, wird der Fahrpreis von der Erstattung abgezogen. Die Quittung muss nach der Fahrt innerhalb von 2 Wochen auf der Webseite der Mobilitätsgarantie eingereicht werden. Wem das zu kompliziert ist, für Studierende gibt es noch den Geheimtipp, einfach ein Nextbike zu nutzen. Das fahrt ihr sowieso für 30 Minuten pro Ausleihe komplett kostenlos. Und ich selbst nutze das Angebot gerade fast jeden Tag, weil einfach sehr, sehr viele Busse ausfallen und ich finde es einfach super praktisch, eine Garantie zu haben, immer pünktlich anzukommen.
2: Ja, Grüße gehen also raus an die Mitarbeitenden der Mobilitätsgarantie, die jetzt vermutlich extrem viel zu tun haben werden.
1: Ja, die Nordbrücke bleibt bis auf Weiteres gesperrt. Ob die Maßnahmen wirklich was bringen werden und die vollen Straßen entlasten, werden dann die kommenden Wochen zeigen. Vielen Dank für den Überblick an unseren Reporter Xavier Brieger. Das Verkehrschaos bleibt gleich, aber wisst ihr, wer nicht gleich bleibt? Apache, hier mit Roller.

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1: Um 18.30 Uhr mit Janisse Hartmann und das sind die Themen. Zunehmende Geburtenrate in Bonn und Kinderschutzverein wird 60. Innerhalb des letzten Jahres wurden in Bonn wieder mehr Kinder geboren. Das berichtet der Radiosender Bonn-Rhein-Sieg. Insgesamt wurden im letzten Jahr 2.800 Kinder in Bonn geboren. Damit ist die Geburtenrate im Vergleich zum Vorjahr um 2,3% gestiegen. In NRW zählt Bonn zu den drei geburtenstärksten Kommunen. Der Kinderschutzbund Bonn feiert in diesem Jahr sein 60-jähriges Jubiläum. Dazu sind im Verlauf des Jahres verschiedene Veranstaltungen geplant, wie der Radiosender Bonn-Rhein-Sieg mitteilt. Am 21. Juni ist der Eintritt in die Bonner Freibäder für alle Kinder und Jugendlichen und Familien kostenlos. Die Aktion findet zum wiederholten Male statt. Bereits am 4. Juni wurde durch den gemeinnützigen Verein freier Eintritt in die Bonner Freibäder gewährt. Der ÖPNV ist seit dieser Woche bis Ende Juni kostenlos. Der Generalanzeiger berichtet, dass die Busse und Bahnen nach dem Start nicht überlastet sind und bis jetzt kein deutlicher Anstieg an NutzerInnen erkennbar ist. Der kostenlose ÖPNV ist Teil eines Maßnahmenpakets gegen für die Folgen der Nordbrückensperrung. Durch die Sperrung der Nordbrücke entstehen in der Stadt Bonn und Umgebung lange Staus. Ob das Angebot nach diesem Monat weitergeführt wird, ist noch nicht klar. Das waren die Meldungen mit Janis Hartmann.
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2: Unsere Sonnendurststrecke ist vorbei. Sie scheint endlich wieder und wir knacken sogar die 30 Grad am Wochenende. Auch mal ein Gewitterchen dazwischen. Das heißt, guckt lieber vorher doch noch auf die Wetter-App eures Vertrauens. Aber Leute, ich bin optimistisch.
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0: Holly Humberstone war das am Ende von Maus Live. To love somebody, jemanden zu lieben. Und das war's für heute von Maus Live. Morgen, da gibt es bei Christian spannende Rätsel für euch zu knacken von unserer Mausklasse in Troisdorf. Das wird auf jeden Fall super. Ihr könnt Maus-Kopfhörer absahnen.
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0: Morgen kommt so richtig die Sonne raus und es wird noch ein bisschen wärmer. Kurze Hosenwetter ist angesagt und das finde ich gut. Ich liebe kurze Hosen. Bin immer froh, wenn ich keine langen Hosen anhaben muss. Bei unserer Mausklasse in Troisdorf wird es morgen 25 Grad. Und ihr wisst ja, wenn ihr Fragen habt oder euch Musik wünschen wollt und, könnt ihr machen im Gästebuch auf maus-live.de. In WDR 5, da gibt es gleich die Unterhaltung am Dienstag, das Kabarettfest aus Paderborn ist da zu hören. Für euch geht's natürlich mausig weiter mit der Maus in die Nacht im Mausradio. Kriegt ihr im Livestream auf diemaus.de oder in der Maus-App. Da einfach auf die Note oben links klicken. Ich bin Paulus. Ha, und ich kann's kaum erwarten, nochmal diese verrückten Chips zu essen, die Christian mitgebracht hat. Macht's gut. Bis bald. Tschüss.
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Fast jede Zeile auf You seem pretty sad for a girl so in love ist interessant. Kaum etwas ist langweilig, nichts wirkt willkürlich. Rodrigo navigiert durch Trauer und Euphorie mit der ganzen Palette des Pop. Mit rotzigem Pop-Punk der 2000er Jahre oder existenziellem New Wave von The Cure. Natürlich geht es bei ihr immer noch um den großen Erfolg. Rodrigo geht hier kein echtes Risiko ein, doch sie verschiebt die Grenze, was in der ersten Liga des Pop ästhetisch auch noch möglich ist.

0: klingt das neue Album von Olivia Rodrigo. Es heißt You Seem Pretty Sad for a Girl.
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1: Wir jungen Leute lebten unter dieser schrecklichen Sache, die uns aufgezwungen wurde, der Apartheid. Alles wurde uns verweigert. Aber was sie uns nicht nehmen konnten, das war der Zugang zu uns selbst. Wir spielten unsere Musik und überwanden die Grenzen, die sie uns aufzwingen wollten. 1934 wird Abdullah Ibrahim als Adolf Johannes Brandt in Kapstadt geboren, in einem der ärmsten Viertel der Stadt. Musik aus vielen Kulturen treffen hier aufeinander, aus Afrika und Asien, aus Europa und Amerika. Mit 7 Jahren beginnt er Klavier zu spielen, steht schon mit 15 auf der Bühne. Bekannt wird er zunächst unter dem Namen Dollar Brand, dann als Gründer der Gruppe Jazz Epistles, die unter anderem mit dem Trompeter Hugh Masekela Musikgeschichte schreibt, weil sie afrikanische Rhythmen und Bebop miteinander verbindet. In den 1960er Jahren konvertiert Abdullah Ibrahim zum Islam und geht ins Exil. Heute gilt er als einer der bedeutendsten Jazzmusiker weltweit und seine Musik, der sogenannte Cape Jazz, als kulturelles Symbol des Widerstands gegen die Apartheid. 1994 spielte er bei der Amtseinführung von Nelson Mandela als erster frei gewählter Präsident Südafrikas. Das aktuelle Staatsoberhaupt Cyril Ramaphosa würdigte den Ausnahmemusiker als internationale Ikone und Weltbürger, der das Leben aller mit seinen musikalischen Gaben bereichert und sich dafür eingesetzt habe, die Welt zu einem besseren Ort zu machen. Seine letzten Lebensjahre hat Abdullah Ibrahim im Chiemgau südlich von München verbracht. Hier ist er, wie es in einer Mitteilung heißt, nach kurzer Krankheit im Kreise seiner Familie friedlich eingeschlafen. In seiner Musik aber lebt er weiter.

0: Südafrikas stärkste Legende Abdullah Ibrahim ist mit 91 Jahren gestorben.
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0: Man dann aber immer wieder nachgeschoben, am besseren Zugriff bekommen auf die Partie. 37. Ødegaard aus 16 Metern rechts knapp vorbeigeschossen. Und da dachte man so, okay, das Spiel wird so in Richtung der Norweger laufen. Denkste, 39. nämlich 1:1. Eimen Amir mit der Vorlage am linken Flügel bringt den Ball in den Fünfer rein. Und dann so aus 6 Metern mit dem Kopf halb rechts unten rein. Vorbei am Torwart der Norweger zum 1:1. Da ist natürlich hier ordentlich was los gewesen im Stadion. Aber ein Erling Haaland reicht momentan aus, um den Irakern richtig gefährlich zu werden. Nämlich in der 43. Minute das 2:1. Said aus 5 Metern mit einem bockschweren Rückpass zum eigenen Torwart Jalal. Haaland spritzt dazwischen, haut den Ball rein. Und dann in der Nachspielzeit ist es nochmal richtig wild geworden. Ibrahim Ali und Akam mit 3 dicken Gelegenheiten für den Irak. Norwegen führt mit 2:1 zur Pause. Der Irak hätte aber hier locker schon ausgleichen können.
1: Sind wir gespannt, wie die zweite Halbzeit läuft. Vielen Dank ins ARD-WM-Team. André Siems verfolgt für uns die Spiele jetzt in dieser Nacht. Da steht ja auch noch Argentinien, Algerien an und Österreich gegen Jordanien dann in den frühen Morgenstunden.
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0: internationale Ikone und Weltbürger, der das Leben aller mit seinen musikalischen Gaben bereichert und sich dafür eingesetzt habe, die Welt zu einem besseren Ort zu machen.
1: Ein Porträt von Stefan Überbach. Südafrikas Jazzlegende Abdullah Ibrahim ist mit 91 verstorben.
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1: Ein Trikot für Trump, viel Händeschütteln für die Kameras und jede Menge Symbolik. Beim G7-Gipfel wird nicht nur verhandelt, sondern auch inszeniert. Wir ziehen gleich eine Bilanz, was Tag 1 in Evian in Frankreich gebracht hat. Das hören Sie nach den Nachrichten um 2, dann aber bei Max Seib, weil er begleitet Sie ab jetzt durch diese Nacht. Natürlich auch mit allen WM-Spielen, die noch laufen oder laufen werden. Gleich beendet sollte sein Irak gegen Norwegen. Eines der besseren Spiele, haben wir gehört, dass Norwegen Stand jetzt 3:1 gewinnen wird.
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8: Es ist 2.
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